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1: Ugel, move into the sun.
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0: bei Styles auf Südtirol 1. Einen schönen guten Morgen am Montag.
1: Top informiert um 10 vor 6.
2: Mattarella feiert Franziskus in Assisi. 2 Felsstürze am Wochenende. Das Wetter, es ist wechselhaft. Ich bin Hannelore Plunger. Einen schönen guten Morgen.
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2: Italien hat den 800. Todestag des heiligen Franziskus gefeiert. An den Feierlichkeiten in Assisi hat auch Staatspräsident Sergio Mattarella teilgenommen. Er hat in seiner Ansprache zu Frieden und Dialog und einem Ende von Hass und Gewalt aufgerufen. Die Botschaften von Franziskus seien auch 8 Jahrhunderte nach seinem Tod aktuell, sagte Mattarella. Gestern wurde zum ersten Mal auch der neue Feiertag zu Ehren des heiligen Franziskus begangen, der wieder eingeführt wurde und heuer auf einen Sonntag gefallen ist. Zu 2 Felsstürzen kam es am Wochenende. In Langtaufers brachen große Mengen an Gestein von der Weißseespitze. Bergretter kontrollierten die Abbruchstelle auf rund 3300 Metern, um sicherzustellen, dass sich keine Alpinisten unter dem Gestein befanden. Die Einsatzkräfte schätzen, dass noch weitere Felsstürze folgen könnten. Einen weiteren Felssturz gab es in den Bellunese Dolomiten an der hinteren Tofana. Auch Wanderwege wurden zum Teil verlegt. Personen kamen nicht zu Schaden. Bischof Ivo Musa hat im Brixner Dom 6 Seminaristen aus Tansania und Indien zu Diakonen geweiht. Es war das erste Mal, dass 6 Priesteramtskandidaten gemeinsam zu Diakonen geweiht wurden, von denen keiner aus der Diözese stammt. In seiner Predigt sagte Musa, dass die Kirche durch verschiedene Kulturen reicher werde. In den kommenden Monaten arbeiten die neuen Diakone in größeren Seelsorgeeinheiten der Diözese mit und absolvieren ihr Pastoraljahr. Im April kehren sie in ihre Heimatdiözesen zurück. Dort werden sie zu Priestern geweiht. Ab September sollen sie für 5 Jahre als Kooperatoren in der Diözese Bozen-Brixen mitarbeiten. Zu einem schweren Motorradunfall ist es gestern zwischen Brandzoll und Auer gekommen. Ein Motorrad geriet auf eine Verkehrsinsel und stürzte anschließend. Dabei erlitten der Fahrer als auch der Beifahrer schwere bzw. mittelschwere Verletzungen. Sie wurden ins Bozner Krankenhaus geflogen. In der Eishockey League war es ein erfolgreicher Sonntag für die 2 Südtiroler Clubs. Der HCB Südtirol Alberia hat Budapest mit 4:3 nach Penaltyschießen geschlagen und bleibt weiter an der Spitze der Tabelle. Und der HC Falkensteiner Bustertal hat sich gegen Fehervar mit 3:2 nach Verlängerung durchgesetzt und liegt auf dem 5. Tabellenplatz. Am Freitag geht es für die Südtiroler Teams weiter mit 2 Auswärtsspielen.
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0: Na da, schau her, der goldene Oktober. Schaltet mal auf Pause, Dominik Reich.
4: Heute am Start Wolken, ein wenig Sonnenschein und Regen vom Finchka her. Jetzt in der Früh schon eine Ladung nass, breitet sich so langsam das ganze Land aus. Am Nachmittag hört es auf, die Temperaturen klettern auf 17 bis 23 Grad. Jetzt messen wir in Kaltern 14 Grad, in Obermais 12, in Naturns 10 und in Welschenhofen 8 Grad.
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4: Typisch Montag, LKW-Stau wieder wegen Überlastung auf der Brenner Autobahn nordwärts zwischen Brixen und Brenner abschnittsweise. Sperre bis Freitag dieser Woche am Jaufenpass wegen Arbeiten bei Kalch. Und im Dorfzentrum von Latsch auch Sperre auf der Marktstraße von 6 bis 15 Uhr wegen des Jahrmarkts. Sichere Fahrt.
1: Schönen guten Morgen, Südtirol. Und die 2 sind tatsächlich zurück.
0: Ja, kein Grund so zu eskalieren, so schlimm wird's nicht. Ja.
5: Die Pause war relativ lang. Ich freue mich, dass sie wieder anfangen miteinander, weil die so gut kommunizieren.
6: Ich kann es kaum ertragen, das ist ganz sexy.
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1: 1. Wir geben hier schon unser Bestes mit Avicii gleich. Hey Brother. Und jetzt Teddy Swims und Mr. Know It All.
0: Gescheite Musik zum Start in den Montag. Schönen guten Morgen.
1: Schön, dass Sie da sind.

0: Ja, die zwei wieder zurück und haben gleich den einen mitgebracht hier.
1: Einen ganz stylischen, zwei Hörner, blaue Brille. Ja, unser XXXXXL Hirsch, gell?
2: 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Moni Hirsch finden und Einkaufsgutschein gewinnen.
1: Er ist eine Erscheinung, aber das Interessante, ja, ist das, was er mit dabei hat. Jeden Tag 300 Euro Moneybone.
0: Wir gehen jetzt ja gemeinsam auf große Südtirol-Tour mit unserem Moderationskollegen Lukas Augscheller. Und mit unserem ersten Hinweis jetzt.
3: Ja, also unser erster Stopp mit dem Moneyhirsch, der ist direkt in einer Stadt. Sind diese Tiere ja überhaupt nicht gewohnt. Nein. Aber mal schauen, wie schnell das Eisacktal unseren Hirsch findet und wie schnell die 300 Euro dann weg sind.
1: Wenn Ihnen heute was komisch vorkommt, also etwas ist anders als sonst, dann am besten schon mal die Fühler ausstrecken nach unserem Hirsch und das geheime Kennwort merken.
0: Denn nur damit rückt er auch Money Money wirklich raus. Magst du, weil du bist besser in Form hier, sag's.
1: Sehr gerne. Ich bin auf der Birsch, Kauflokal mit dem Moneyhirsch. Nochmal, oder?
0: Mach.
1: Ich bin auf der Birsch, Kauflokal mit dem Moneyhirsch.
0: Willst du nochmal? Na, passt schon, oder? Nächster Hinweis auf jeden Fall dann um 6:30. Los geht's, die wilde Jagd.
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0: Ordentliche Musikpower zum Wochenstart. Schönen guten Morgen.
1: Guten Morgen und willkommen hier bei uns.
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0: 9 nach 6 an diesem 5. Oktober.
2: Widder.
0: Sie wittern ein gutes Angebot, doch Vorsicht, nicht alles hält, was es verspricht.
2: Stier.
1: Fingerspitzengefühl ist jetzt besonders wichtig. Gehen Sie nicht mit dem Kopf durch die Wand, bitteschön.
2: Zwilling.
0: Sie sind das Glückskind des Tages.
2: Krebs.
1: Ärgern Sie sich bitteschön nicht über vergangene Fehler.
2: Löwe.
0: Distanzieren Sie sich von negativer Stimmung und bewahren Sie sich Ihre gute Laune.
2: Jungfrau.
1: Sie sprühen vor Ehrgeiz. Mit realistischer Planung wird der Montag ein voller Erfolg.
2: Waage.
0: Geht nicht, gibt's nicht.
2: Skorpion.
1: Sagen Sie heute ganz klar, was Sache ist.
2: Schütze.
0: Bei einem guten Angebot heißt es zuschnappen.
2: Steinbock.
1: Was früher war, ist Schnee von gestern. Schauen Sie jetzt nach vorn.
2: Wassermann.
0: Bleiben Sie im Job flexibel und anpassungsfähig.
2: Fische.
1: Ja, beginnen Sie diesen Morgen in aller Ruhe. Der Tag verlangt Ihnen noch einiges ab, versprochen.
0: Einen schönen Montag, Südtirol.
1: Schön, dass Sie da sind.

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0: Schönen Montag, City Roll 1 und die 2 um 17.06 Uhr, Magdalena Dummel
1: und Daniel Winkler.
0: Ja, die 2 sind zurück. Ab sofort wecken wir sie wieder gemeinsam mit einer frischen Runde Frühes Frühquiz.
1: Gleich auch mit unserer Agathe Bauer, die ist auch zurück aus den Ferien. Mhm. Nächste Stunde dann auch unser Liebeshit-Duell. Wir werden auch den Gewinner des Lumina-Etiketts bekannt geben. Und unser Moni Hirsch unterwegs, der bringt Ihnen 300 Euro.
0: Es ist recht viel los, sehr viel los. Mhm. Deshalb gerne nochmal durchatmen. Gleich mit Christina Perry. Ja, auf Harz.
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0: Guten Morgen, 6:45.
1: Schönen guten Morgen ins Land.
0: Montagmorgen, an dem wir heute auch unser Fräulein Bauer wieder aus dem Dornröschenschlaf wecken.
1: Ach so poetisch, Magdalena. Die Sommerpause ist vorbei.
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1: Unser erster Hitverhörer ist auch der Sommerhit 2026. Moving to the sun, you shall.
0: So viele Mails haben sie uns dazu geschickt aus dem ganzen Land. Mhm. Auch Andreas aus Lana, er hatte beim Frühstück seinen Agathe-Moment. Guten Morgen.
3: Morgen. Ja, hallo, guten Morgen. Mit der Frau sind wir gesessen und mir ist das gerade gegangen. Nicht mehr so, ich meine, mir gefährst du das nicht, das Puckernacken da. Ne? Jetzt her, ich leih mir ein Puckernacken. Das ist jetzt ein Ohrwurm, gell? Und für mich ist das jetzt schon der Puckernacken-Song geworden. Also.
0: Ja, immer im Refrain bei 47 Sekunden beispielsweise. Puckernacken, Puckernacken, Puckernacken, Puckernacken.
1: Genau so gehört es sich.
0: Puckernacken, Puckernacken, Puckernacken, Puckernacken.
1: Hören wir raus, gell? Und der Rest hört es jetzt auch raus. Wirklich das ganze Land.
0: Ist ein Zungenbrecher und macht richtig schön fit. Ugel jetzt auf Sie.

0: Guten Morgen ins ganze Land. In unserer Nachrichtenredaktion, es ist 6:30.
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2: Guten Morgen, ich bin Hannelore Plunger. Zu zwei Felsstürzen kam es am Wochenende. In Langdaufers brachen große Mengen an Gestein von der Weißseespitze. Einen weiteren Felssturz gab es in den Peloneser Dolomiten an der hinteren Tofana. Auch Wanderwege wurden zum Teil verlegt. Personen wurden nicht verletzt. Bischof Ivo Musa hat im Brixner Dom 6 Seminaristen aus Tansania und Indien zu Diakonen geweiht. In den kommenden Monaten arbeiten die neuen Diakone in größeren Seelsorgeeinheiten der Diözese mit und absolvieren ihr Pastoraljahr. Ab September arbeiten sie für 5 Jahre als Kooperatoren in Südtirol. Zu einem schweren Motorradunfall ist es gestern zwischen Pranzoll und Auer gekommen. Ein Motorrad geriet auf eine Verkehrsinsel und stürzte anschließend. Dabei erlitten der Fahrer als auch der Beifahrer schwere bzw. mittelschwere Verletzungen. Bei der Feier zum 800. Todestag in Assisi hat Staatspräsident Sergio Mattarella zu Zufriedenheit und Dialog aufgerufen. Gestern wurde zum ersten Mal auch der neue Feiertag zu Ehren des heiligen Franziskus begangen, der wieder eingeführt wurde und heuer auf einen Sonntag gefallen ist. In der Eishockey League hat der HCB Südtirol Alberia Budapest mit 4:3 nach Penaltyschießen geschlagen und der HC Falkensteiner Bustertal hat sich gegen Fehervar mit 3:2 nach Verlängerung durchgesetzt.
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3: Kurz nach 6:30, es läuft, Dominik Reich.
4: Auf der Brenner Autobahn und den Startstraßen alles okay. Allen unterwegs eine sichere Fahrt.
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4: Regenschirm nehmen wir heute mit. Im Finchgau und Passaiertal wird es jetzt schon nass. Das Ganze zieht noch weiter Richtung Osten. In den nächsten Stunden wird es fast überall nass. Am Nachmittag dann wolkig und meist trocken wieder bei 17 bis 23 Grad. Jetzt meldet Göflan 11 Grad, Farn 10, Radein 8 und Oberfintel 7 Grad.
0: Willkommen hier aus Südtirol 1, die 2 zurück mit einem wirklich schönen Spiel. Wir spielen Schatzsuche quer durchs ganze Land mit unserem Moneyhirsch.
3: Der kann ab heute überall auftauchen in irgendeinem Geschäft.
0: Mhm.
3: Und wir geben ja immer mal wieder so einen kleinen Hinweis.
0: Diesmal Eisacktal haben wir schon gehört, um kurz nach 6. Eine Stadt. Eisacktal, Stadt, dann ist eh klar, oder?
3: Eben, gibt's nicht viel, gell? Deswegen, wichtig, dass Sie unser Kennwort auch kennen, gell? Ich bin auf der Birsch, Kauflokal mit dem Moneyhirsch. Sie schnappen sich den Hirsch, sagen das Kennwort und schon gehören 300 Euro Ihnen.
0: Alle Infos auch auf Südtirol 1 ET. Und nächste Stunde wird unterwegs sein.
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0: Die zwei sind zurück. Magdalena Dumme.
1: Und Daniel Winkler.
0: Schönen guten Morgen, 7:08.
1: Jetzt mit dem einen.
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1: Da haben wir uns mal wieder 5 ganz feine Fragen überlegt, die wir jetzt aufs ganze Land loslassen.
0: Allen voran allerdings auf Brixen. Maurice Ebensberger hat sich angemeldet über die Südtirol 1 App. Wir spielen um ein Fanpaket aus unserem Hause.
1: Guten Morgen.
0: Guten Morgen.
3: Guten Morgen, guten Morgen.
1: Du bist schon unterwegs als fleißiger Fliesenleger, hören wir?
3: Ja, schon unterwegs, Baustelle.
1: Hattest du ein schönes Wochenende?
3: Ja, wunderschön.
0: Umso besser, damit bist du motiviert für uns. Wer stellt denn die Fragen? Entweder Magdalena, ich, Daniel oder wir beide zusammen?
3: Beide zusammen.
0: Wir legen auch schon los hier.
1: Das Zahlenspiel, bei dem wir Quadrate mit Zahlen ausfüllen. Wie heißt denn das?
3: Sudoku.
1: Ja.
0: Jetzt eine kleine Rechenaufgabe. 3+4 ist?
3: 7.
0: Richtig. -2?
3: 5.
0: Jo.
1: Was machen wir ab heute wieder in der Agathe Bauer?
3: Die Verhöre.
1: Ja, genau.
0: In welchem Zaubererfilm fährt der Zug vom Gleis 9¾ ab?
3: Harry Potter?
1: Ja, und wer von uns hat als Kind schon alle Harry Potter Bücher gelesen? Was glaubst du denn?
3: Die Magdalena.
0: Ja, logisch.
1: Die Frage, kann der Winkler überhaupt lesen?
0: Jetzt wissen wir, wie alt du bist, liebe Magdalena. Glückwunsch!
1: Du hast gewonnen!
3: Darf ich noch jemanden grüßen?
0: Ja, logisch, ja. Mach!
3: Also meinen Sohn Erik darf ich gerne grüßen und den Milhouse und den Schade, den wir kennen.
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2: guten Morgen.

0: in diese neue Woche hier auf Südtirol 1.
1: Auch wettertechnisch kommt ein bisschen Spannung rein, hören wir gleich im Südtirol 1 Infopaket.
0: Jetzt hier und David Guetta. Legen wir richtig gut los hier. Guten Morgen.

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3: Guten Morgen am Montag.
4: Es ist 10 vor 7.
5: Wieder Felsstürze in den Bergen. 6 Diakone geweiht keiner davon, Südtiroler. Das Wetter, es ist wechselhaft. Ich bin Hannelore Plunger, einen schönen guten Morgen.
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5: Zu 2 Felsstürzen kam es am Wochenende. In Langdaufers brachen große Mengen an Gestein von der Weißseespitze. Bergretter kontrollierten die Abbruchstelle auf rund 3300 Metern, um sicherzustellen, dass sich keine Alpinisten unter dem Gestein befanden. Die Einsatzkräfte schätzen, dass noch weitere Felsstürze folgen könnten. Einen weiteren Felssturz gab es in den Belloneser Dolomiten an der hinteren Tofana. Auch Wanderwege wurden zum Teil verlegt. Personen kamen nicht zu Schaden. Bischof Ivo Musa hat gestern im Brixner Dom 6 Diakone geweiht. Sie stammen aus Indien und Tansania. Es war das erste Mal, dass keiner davon aus Südtirol kommt. In den kommenden Monaten arbeiten die 9 Diakone in größeren Seelsorgeeinheiten der Diözese mit und absolvieren ihr Pastoraljahr. Im April kehren sie in ihre Heimatdiözesen zurück. Dort werden sie zu Priestern geweiht. Ab September arbeiten sie für 5 Jahre als Kooperatoren in Südtirol. Zu einem schweren Motorradunfall ist es gestern zwischen Brandsoll und Auer gekommen. Ein Motorrad geriet auf eine Verkehrsinsel und stürzte anschließend. Dabei erlitten der Fahrer als auch der Beifahrer schwere bzw. mittelschwere Verletzungen. Sie wurden ins Bozner Krankenhaus geflogen. Italien hat erstmals wieder den Franziskusfeiertag begangen. An den Feierlichkeiten zum 800. Todestag des Heiligen in Assisi hat auch Staatspräsident Sergio Mattarella teilgenommen. Er hat in seiner Ansprache gesagt, dass die Botschaften von Franziskus auch 8 Jahrhunderte nach seinem Tod noch aktuell seien. Dazu gehörten die Würde jedes Menschen, der Respekt vor der Schöpfung und der Frieden.
6: La dignità di ogni persona, il rispetto del creato. La pace. Per il santo di Assisi, infatti, ogni essere vivente è stato creato da Dio e va rispettato e amato in quanto tale.
5: Mattarella hat auch zu Frieden und Dialog und einem Ende von Hass und Gewalt aufgerufen. In der Eishockey League waren die beiden Südtiroler Mannschaften erfolgreich. Der HCB Südtirol Alberia hat Budapest mit 4:3 nach Penaltyschießen geschlagen und bleibt weiter an der Spitze der Tabelle. Und der HC Falkensteiner Bustertal hat sich gegen Fehervar mit 3:2 nach Verlängerung durchgesetzt und liegt auf dem 5. Tabellenplatz. Heute ist es wechselhaft, mehr zum Wetter gibt's gleich.
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3: Teilweise brennt der Morgenhimmel heute. Dominik Reich.
4: Auf den Webcams schönes Morgenrot zu sehen. Im Bustertal, im Eisacktal zum Beispiel. Die Sonne heute eher auf Sparflamme unterwegs. Sehen wir nur zeitweise. Vom Finchka her breitet sich Regen aufs Land aus am Vormittag. Die Temperaturen steigen auf maximal 17 bis 23 Grad. Aktuell meldet Auer 13 Grad, St. Martin im Passaia 11, St. Walburg 10 und Ridnaun 8 Grad.
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4: Auf der Brennerautobahn immer wieder LKW-Stau wegen Überlastung nordwärts zwischen Brixen und dem Brenner streckenweise. Gesperrt ist der Jaufenpass bei Kalch. Bis Freitag in dieser Woche, das Abwassersystem wird erneuert und es wird asphaltiert. Jahrmarkt heute in Latsch. Gesperrt ist bis 15 Uhr die Marktstraße im Dorfzentrum. Sichere Fahrt.
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11: Wir sind zurück und freuen uns auf die nächste Stunde.
3: Haben ganz viel vor. Welche Etiketten trägt der Lumina-Wein heuer?
11: Wo versteckt sich der Südtirol 1 Money Hirsch und bringt Ihnen 300 Euro?
3: Und wie sehr freuen Sie sich, dass wir beide, die zwei, wieder zurück sind? Ah. Ja, in der nächsten halben Stunde.
11: Morgen.
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0: gemütlichen Montagmorgen. Schönen Wochenstart mit uns. City Roll 1 um 2 nach 7.
1: Guten Morgen.
0: Willkommen. Der Sommer ist jetzt endgültig vorbei, gell? Wir genießen den Herbst und ab heute sind auch die zwei wieder vereint.
1: Sie geben uns schon recht, wenn wir sagen, manche Sachen sind einfach schöner zu zweit.
2: Zwei rum, Bier schmeckt am besten zu zweit.
3: Wenn so Kleinigkeiten sein, wie zum Beispiel zum Zahnarzt oder so, ganz ehrlich, rennen wir auch auf Freundinnen mit.
4: Über bestimmte Sachen lachen, die man gemeinsam verbracht hat und da kann keiner mitmischen, sondern Leute zwar was teilgenommen haben.
5: Allgemein eigentlich alles, weil alles macht mehr Spaß zu zweit.
6: Radfahren ist feiner, wenn man ein bisschen länger fährt, geht die Zeit schneller rum.
7: Ich tue mich beim Shoppen einfach auch, weil ich eine zweite Meinung allen brauche.
2: So richtig zusammengeben, Helga hat am besten zu zweit.
0: Ja,
1: das kennen wir auch.
0: Wobei wir heute sehr friedlich gestimmt sind bis jetzt, aber das wird noch, versprochen.
1: Ja, wir freuen uns auf jeden Fall, wieder zurück zu sein und sie gemeinsam zu wecken.
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8: Schön, dass es wieder da seid, Magdalena und Daniel.
0: Ja, wir legen auch schon ordentlich los. 300 Euro warten Sie heute Morgen bei uns, wenn Sie unseren Cityroll 1 Moneyhirsch finden. Der nächste Tipp gleich nach Olivia Rodrigo.
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10: 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Man kennt sich gegenseitig oder kratzen.
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0: Wochenanfang. Willkommen um 7 nach 7. Schönen Montag.
1: Gleich schon mal mit einer Challenge. Finden Sie unseren Moneyhirsch.
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1: Ab sofort sind wir wieder in ganz Südtirol unterwegs mit dem Moneyhirsch. Seit 6 Uhr schon immer wieder Hinweise, wo er diesmal zu finden ist.
0: Jetzt der nächste. Der Weiße Turm ist eines der Wahrzeichen dieser Stadt. Und Sie finden uns in einem Lebensmittelgeschäft, ein bisschen außerhalb vom Zentrum, in der Dantestraße.
1: Ja, wenn Sie ihn finden, dann laut sagen, ich bin auf der Birsch Kauflokal mit dem Moneyhirsch. Mhm. Und schon gehören die 300 Euro Ihnen.
0: Erster Tag. Wollen wir ein bisschen weiterhelfen?
1: Echt jetzt?
0: Ja, echt. Tricksen ist schon toll, oder? Mhm. Du als Eisacktalerin kannst das bestätigen.
1: Ja, definitiv. Und das Konat-Lebensmittelgeschäft in der Dantestraße sperrt ja auch schon gleich auf. Also der Erste, der hinkommt und Sprichel richtig sagt, hat auch schon gewonnen.
0: 300 Euro, wie gesagt. Mhm. Guten Morgen am Montag. Morgen.

0: Montag, alles auf Anfang, Südtirol 1 und die 2, Magdalena Dummel.
1: Und Daniel Winkler.
0: Gleich 7:15, up to date, jetzt mit uns. Was ist wichtig zum Wochenstart?
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1: Feuer im Urlaubsparadies am Gardasee. Monika Gogel, unsere stellvertretende Redaktionsleiterin.
3: Guten Morgen. Es sind erschreckende Bilder. Bäume und Bungalows in Flammen. Von einem Inferno berichtet die Tageszeitung Dolomiten auf der Titelseite. Schauplatz, der Campingplatz Bella Italia in Peschiera del Garda. Sonntag kurz vor 6 Uhr in der Früh. Wahrscheinlich griff das Feuer von einem der Bungalows auf ca. 30 Campinghäuschen und einige Autos daneben über. Ein Van, der brannte völlig aus. Zwischenzeitlich war auch mal eine Explosion zu hören. Mindestens 24 Menschen mussten medizinisch versorgt werden. Ein deutscher Tourist erlitt Verbrennungen dritten Grades. Und 4 deutsche urlaubende Feuerwehrleute auf dem Campingplatz wurden zu Helden. Sie starteten noch vor Eintreffen der lokalen Feuerwehr mit den Löscharbeiten. Davon berichtet auch Südtirol News.
0: Alles hat nach einer Einigung ausgeschaut, es ist wieder nichts.
3: Der Kompromiss um das Tertialkloster in Kaltern ist gescheitert. Davon berichten Rhein-News Südtirol Stoll ganz vorne. Die Mehrheit der Vinzenzgemeinschaft stimmte dagegen bei der Vollversammlung. Es gebe Zweifel an der Umsetzbarkeit. Eigentlich hätte es eine Aufteilung geben sollen. Die Gemeinde übernimmt den Anbau mit 12 Mietwohnungen für Bedürftige. Das alte Kloster hätte zum Haus der Solidarität werden sollen. Kalterns Gemeinderat inklusive Bürgermeister zeigten sich enttäuscht. Aussage Christoph Billon, der Kompromiss wäre für beide Seiten fair gewesen.
1: Wir wechseln und lesen, die Berge bröckeln.
3: Von einem ohrenbetäubenden Knall in den Belluneser Dolomiten schreiben Südtirol News und Rhein News Südtirol. Steine seien gestern Vormittag runtergedonnert von der inneren Tofana bei Cortina. Der Staub, der dabei aufgewirbelt wurde, den sehen wir auf den Fotos, auf einem Video. Der hat alles weiß angezuckert. Wanderer kamen zum Glück nicht zu Schaden. Ein weiterer Felssturz ging im Langtauferer Tal von der Weißseespitze nieder, ebenfalls am Vormittag. Auch hier wurde niemand verletzt.
0: Die Wohnungsnot, ein großes Problem nach wie vor bei uns in Südtirol.
3: Statt neue Bauzonen auszuweisen, sollten lieber die 3000 leerstehenden Immobilien genutzt werden, fordern die Vertreter der Plattform Land. Wohnbaulandesrätin Uli Meier kommt auch zu Wort im Artikel. Das Problem sei komplexer, Gemeinden müssten neue Gründe für den Bau ausweisen, gleichzeitig aber auch versiegelte Flächen entsiegeln. Statt Asphalt wieder Grünflächen. Die Details in den Dolomiten.
1: Aber die Wohnungsnot betrifft nicht nur uns.
3: Von einer europaweiten Krise schreibt die Online-Ausgabe von La Repubblica. Über 1 Million Menschen seien derzeit obdachlos. Italienweit betreffe es 3 Millionen Menschen, die sich Wohnen kaum mehr leisten können. Sie würden fast die Hälfte ihres Einkommens für Wohnkosten ausgeben. Welche Maßnahmen dringend notwendig sind, lesen wir im Artikel.
0: Jetzt sind Sie auf dem neuesten Stand. Eine erfolgreiche Woche.
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0: auf in diese neue Woche. Schönen guten Morgen, Südtirol. 7.22 Uhr.
1: 8:08. Schön, dass Sie da sind. Ja, Südtirol hilft. Und man muss wirklich sagen, wow, was für ein Ergebnis. Südtirol hat gewählt, die neuen Etiketten des Südtirol Hilft war ins Lumina, heuer der Killerei Kurtatsch.
0: Über 80 Einsendungen, unzählige Klicks beim Voting und Sie haben sich für die Entwürfe von Maika Höhle und Dominik Hell aus Neumarkt entschieden.
1: Schönen
0: guten Morgen.
2: Guten Morgen.
3: Guten Morgen.
1: Ja, die Südtiroler haben für euch gewotet, das ist einfach Hammer, oder?
2: Hell freut uns voll.
4: Das freut uns sehr, sehr, sehr. Ich bin ganz aufgeregt.
0: Und eure Geschichte dahinter ist auch spannend, denn du, Dominik, hast die Entwürfe gemacht, wolltest sie aber nicht einschicken. Das hat dann einfach sie übernommen.
2: Wie so oft hat sie es dann einfach gemacht, aber sie hat einen guten Riecher gehabt. Und schlussendlich sind wir jetzt alle froh, dass das genau so gegangen ist, wie es gegangen ist.
4: Vielen, vielen Dank an alle.
2: Danke an Enk, danke an alle Wähler und dann hoffen wir, dass es ein Erfolg wird.
4: Ja.
1: Ja, das hoffen wir alle. Mehr als begeistert ist auch Programmdirektor und Südtirol Hilfpräsident Heiner Feuer.
5: Es war eine absolut spannende Wahl, aber so eindeutig hatten wir noch nie einen Gewinner oder in diesem Fall ja sogar zwei Etiketten, die gewählt wurden zum ersten Mal. Das heißt, war für uns alle sehr spannend. Wir sagen Danke und freuen uns, dass es jetzt losgehen kann.
0: Auch Andreas Kofler, Obmann der Keilerei Kurtatsch, freut sich über die Siegerentwürfe.
6: Endlich haben wir die zwei Etiketten und können anfangen abzufüllen und zu etikettieren und in einen Monat sind wir dann startbereit, endlich den Wein auch präsentieren zu können.
1: Ja, darauf freuen wir uns, wird es mega. Zum Anschauen gibt es unsere Etiketten natürlich auch online.
0: Und dann in real life zur Weihnachtszeit.

0: Die zwei an diesem Montagmorgen, Magdalena Dummel.
1: Und Daniel Winkler, guten Morgen. Heißt, wir sind wieder da und das Duell der Duelle wird jetzt auch wieder abgestaubt. Genau, das Hitroleins Hit-Duell. Daniel und ich jeweils mit einem Song am Start.
0: Und Sie voten für Ihren Lieblingssong über die Südtirol 1-App. Magdalena, Dummels First heißt es heute.
1: Zum Start der D2 habe ich mir ein paar schneidige Jungs organisiert. Schneidig fürs Auge, aber vor allem schneidig für die Ohren. Sehe ich das? Ja.

0: so schön, um damit in diesen Montagmorgen zu cruisen.
1: Kann man schon machen für Magdalena Woden, aber muss man nicht. Wie wär's denn mit einer Musiklegende zum Start dieser neuen Woche? Ja, legen wir gemeinsam mit Elton John los. Da geht die Post ab. I'm still standing. Mein Vorschlag für Sie.
0: Das Voting läuft um kurz nach halb acht dann auch das Siegersong.

0: sind die Wachmacher-Hits hier aus Südtirol 1 mit John Newman. Es ist 7:30.
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2: Guten Morgen, ich bin Hannelore Plunger. Nach den Protesten von ausländischen Bauarbeitern in St. Sigmund im Pustertal findet am Donnerstag ein Krisentreffen statt. Drei ägyptische Bauarbeiter drohten, sich in die Tiefe zu stürzen. Gründe der Proteste sind monatelang nicht ausbezahlte Gehälter und illegale Beschäftigung. Wieder gab es am Wochenende Felsstürze. Oberhalb des Langdauferer Teils im Bereich der Weißseespitze lösten sich Felsmassen. Ob Steige betroffen sind, ist noch unklar. Einen Felssturz gab es auch an der Tofana bei Cortina. Menschen kamen nicht zu Schaden. Bischof Ivo Musa hat im Brixner Dom 6 Seminaristen aus Tansania und Indien zu Diakonen geweiht. In den kommenden Monaten arbeiten die neuen Diakone in größeren Seelsorgeeinheiten der Diözese mit und absolvieren ihr Pastoraljahr. Ab September arbeiten sie für 5 Jahre als Kooperatoren in Südtirol. Das Münchner Oktoberfest ist zu Ende mit einem neuen Rekord. Mit 7,4 Millionen Menschen kamen so viele Besucher wie noch nie auf die Wiesen. In der Nations League musste sich Deutschland gegen Griechenland mit einem 1:1 begnügen. Die Niederlande schlug Serbien mit 2:1. Portugal besiegte Norwegen mit 2:1.
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3: Kurz nach 7:30 schauen zuerst auf die Brenner-Autobahn im Morgenverkehr. Dominik Reich.
4: Lkw-Kolonne haben wir nordwärts abschnittsweise zwischen Brixen und dem Brenner. Im Berufsverkehr stockt es wieder auf den üblichen Strecken bei den Dorfausfahrten, bei den Stadtzufahrten. Besonders natürlich wieder auf der Eppaner Umfahrung zwischen St. Michael und dem Billhof und weiter bis zur Meraner Kreuzung. Oder auch auf der Brenner Staatsstraße Richtung Bozen bei Steinmannwald und auf der Arndaler Staatsstraße talauswärts zwischen Geis und St. Georgen. Gute Fahrt!
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4: Wechselhaft wird es heute. Es regnet gerade in der Westhälfte des Landes, im Finchgau und Burggrafenamt zum Beispiel. In den nächsten Stunden auch im restlichen Land Regen duschen. Temperaturmäßig geht es rauf auf 17 bis 23 Grad. Jetzt messen wir in Bruneck 6 Grad, in Sterzing und Brixen 9, in Schlanders 11 und in Bozen und Meran 12 Grad.
0: Das Südtirol 1 Hitsduell ist zurück. Sie machen schon auch mit per Südtirol 1 App am besten jetzt gleich. Ja, noch schnell aufmachen und gerne für Daniel abstimmen. Oder wenn Sie unbedingt möchten, auch für Magdalena abstimmen.
3: Daniel. Du alter Zeitschinder.
0: Ja.
3: Wir lösen auf.
0: Noch einmal auf Aktualisieren drücken und...
3: Ich will dir den Spaß an der Morgenfreude ja nicht gleich schon am ersten Tag wieder verderben. Aber ich sage danke, Südtirol. Sie haben gewählt. Take that. Und den genießen wir jetzt.
0: Schau, wie sie groß das sind gerade mal 2 Stimmen Unterschied, gell?
3: Du, aber gewonnen, passt schon. Ist gewonnen.
0: Welcome back bei die zwei.

0: Sind noch 7:30 zu Tirol 1, die 2 Magdalena Dummel.
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0: 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Gleich 7:45. Guten Morgen.
1: Guten Morgen.
0: Seitensprung, ja oder nein?
1: Na, sind wir gespannt, was unser Don Juan so von sich lässt.
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14: Hola, señores y señores. Mi nombre ist Don Juan Casanova de Vega, de Astra Diamanca de Mimorre. Der Ihre Fragen zu Ihrer Beantwortung bezieht, zu Ihrer Beziehung beantwortet. Heute haben wir eine Mail von die Harald aus dem Bustertal. Und Harald schreibt: Lieber Herr Dr. Don Juan Casanova de la Vega, de la Estrella Manca de mi amor. Ich bin nun seit 18 Jahren verheiratet und frage mich, ob ich nicht einmal einen Seitensprung wagen sollte. Was sagen Sie dazu? Nun, lieber Harald, ich frage mich, wieso du erst jetzt daran gedacht hast. Aber wurscht, wichtig ist, dass du in so einem Fall bei einem Seitensprung sehr aufpassen musst, keine Spuren zu hinterlassen. Sonst passiert dir das, was einem Bekannten von mir passiert ist. Der ist auch eines Morgens beim Frühstück gesessen und auf einmal hat ihm seine Mujer mit der Bratpfanne eins übergezogen. Hat er gesagt, au, au, was war das denn? Und sie, ich habe einen Zettel mit dem Namen Cindy in deiner Tasche gefunden. Hat er gesagt, aber Schatz, Cindy ist doch der Name des Pferdes, auf das ich beim letzten Rennen gesetzt habe, habe ich mir aufgeschrieben. Hat sich seine Mujer ganz zerknirscht entschuldigt und ihm zum Trost ein Festmahl gekocht. Und Tag darauf sitzt er wieder bei Frühstück und seine Mujer wieder. Zack, mit der Bratpfanne auf die Birne, sagt er. Aua, was war denn das? Was ist jetzt wieder los? Sagt sie, dein Pferd hat angerufen.
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2: Top informiert an diesem Montag jetzt um 10 vor 8.
3: Krisentreffen wegen Proteste der ausländischen Arbeiter. Neuer Besucherrekord für Oktoberfest. Das Wetter, es ist wechselhaft. Ich bin Hannelore Plunger. Einen schönen guten Morgen.
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3: Nach den Protesten von ausländischen Bauarbeitern in St. Sigmund im Bustertal findet am Donnerstag ein Krisentreffen statt. Es nehmen Vertreter des Hauptunternehmens, der Gewerkschaften, des Arbeitsinspektorats sowie die betroffenen Arbeiter teil. Ziel ist es, die finanziellen Rückstände umgehend auszugleichen. Drei ägyptische Bauarbeiter drohten, sich in die Tiefe zu stürzen. Gründe der Proteste sind monatelang nicht ausbezahlte Gehälter und illegale Beschäftigung. Wieder gab es am Wochenende Felsstürze. Oberhalb des Langtauferer Tals im Bereich der Weißseespitze lösten sich Felsmassen. Ob Steige betroffen sind, ist noch unklar. Einen Felssturz gab es auch an der Tofana bei Cortina. Menschen kamen nicht zu Schaden. Bereits in den vergangenen Monaten kam es immer wieder zu Felsstürzen in Sulden und in den Dolomiten. Bischof Ivo Musa hat gestern im Brixner Dom 6 Diakone geweiht. Sie stammen aus Indien und Tansania. Es war das erste Mal, dass keiner davon aus Südtirol kommt. In den kommenden Monaten arbeiten die neuen Diakone in größeren Seelsorgeeinheiten der Diözese mit und absolvieren ihr Pastoraljahr. Im April kehren sie in ihre Heimatdiözesen zurück. Dort werden sie zu Priestern geweiht. Ab September arbeiten sie für 5 Jahre als Kooperatoren in Südtirol. Das Münchner Oktoberfest ist zu Ende mit einem neuen Rekord. Mit 7,4 Millionen Menschen kamen so viele Besucher wie noch nie auf die Wiesen. Julia Wasilkow berichtet aus München.
5: Der bisherige Besucherrekord von 2023 ist geknackt. Damals kamen 7,2 Millionen Menschen. Diesmal waren es 200.000 mehr. Getrunken wurden 6,7 Millionen Maß Bier und auch beim Essen legten die Wiesenwirte zu. Gleichzeitig gab es mehrere Unglücke. 2 Mitarbeiter von Fahrgeschäften wurden schwer verletzt. Einer davon starb. Auch eine über 90-jährige Besucherin starb nach einem Unfall mit einem Kutschpferd. Auf der Anreise zur Wiesen kamen außerdem 2 Menschen bei einem Busunglück ums Leben.
3: In der Nations League musste sich Deutschland gegen Griechenland mit einem 1:1 begnügen. Die Niederlande schlug Serbien 2:1. Österreichs Nationalmannschaft erzielte ein 1:1 gegen Kosovo. Heute Abend trifft Italien auf die Türkei. Heute ist es in Südtirol wechselhaft. Mehr zum Wetter gibt's gleich.
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1: Ah, so langsam Herbstels halt doch, Dominik Reich.
14: Wolken und Regen gibt es jetzt in der Früh und am Vormittag. Am Nachmittag lockert es ab und zu auf. Die Temperaturen mal ausnahmsweise nicht mehr sommerlich. 17 bis 23 Grad erwarten uns. Jetzt messen wir in Laas 8 Grad, in Lana 11, in Blaus 10 und in Plattin-Passeier 9 Grad.
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14: Auf der Brenner Autobahn immer wieder LKW-Stau auf der Nordspur zwischen Brixen, Industriezone und Brenner. Vor der Ausfahrt Brixen fahren kommt es auch im Auto zu kurzen Wartezeiten. Im Berufsverkehr natürlich viel los, rappelvoll die Stadtzufahrten, die Hauptstraßen in unseren Städten. In Bozen kommt dann auch noch ein Unfall dazu in Reiserkuferstraße kurz nach der Unterführung. Ein Scooterfahrer ist gestürzt, Einsatzkräfte sind informiert, es geht langsam einspurig weiter. Es steht natürlich weit zurück bis vor den Virgeltunnel bis zum Campiller Kreisverkehr. Sperre auf der Jaufenpassstraße oberhalb von Kalch, Abwasserleitungen werden verlegt und es wird asphaltiert. Bis Freitag in dieser Woche dauern die Arbeiten. Allen unterwegs eine sichere Fahrt.
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1: Seit 6 Uhr immer mal wieder ein Hinweis von uns. Wir haben Ihnen auch unser geheimes Kennwort mit auf die Money-Suche gegeben. Haben wir aber auch schon einen Gewinner. Gleich.
2: Schönen guten Morgen. Morgen.

0: Ja, so hat das ganze Land zum Start in diese neue Woche. Südtirol 1 mit Südtirols bester Musikmix. Jetzt Lost Frequencies. Es ist 8 Uhr. Guten Morgen.
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0: Frequencies und gleich Kamrad. Schönen guten Morgen.
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0: Es ist 7:58. Mit heute heißt es sehr aufmerksam im Land unterwegs sein. Wir touren mit unserem Money Hirsch quer durch Südtirol.
1: Das macht sehr, sehr, sehr viel Spaß. Jeden Morgen ein anderer Stop. Heute haben unsere Hinweise sie nach Brixen geführt. Lukas Augscheller.
2: So, also der Konrad ist schon mal geöffnet. Ein Hirsch fällt auf zwischen Wurst und Brotdecke, würde ich sagen. Mal schauen, wie lange es dauert. Ja, da kommt schon jemand. Guten Morgen. Der Hirsch fällt auf im Supermarkt, oder?
3: Der fällt auf. Ja, wenn es gerade in den Radio gehört, dann möchte ich jetzt vor die Zuhörer.
2: Und Marlene, du kennst es kein Wort, gell?
3: Ja, ich bin auf der Birsch, Kauflokal mit dem Money Hirsch.
2: Das ist sehr gut. Mega, die 300 Euro sind deine. Oh, sehr cool.
3: Ja, super, ich habe noch nie nicht gewonnen. Gott hört im Radio und dann haben wir eigentlich jetzt vorher mal zu, aber vielleicht versuche ich mein Glück.
2: Du, 300 Euro für lokale Einkäufe, ich glaube, so ein Wocheneinkauf geht sich aus, oder?
3: Ja, super, danke schön.
2: Nur nicht die Hirschwurst, gell? Haben wir schon gefragt, den Metzger, der gibt sie dir heute nicht.
3: Nein, da findet ihr schon was anderes.
2: Super, gratuliere.
3: Vergelt's Gott.
0: Unser armer Moni-Hirsch, Mama Mia. Ja, es heißt wirklich schnell sein jeden Morgen.
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0: besonderer Montagmorgen heute. Schönen guten Morgen, 10 nach 8.
1: Willkommen hier bei uns.
0: Weil heute erwecken wir auch Fräulein Bauer wieder aus dem Dornröschenschlaf.
1: Das ist ja viel. So poetisch, was ist los mit ihr? Magdalena Dumme.
0: Und Daniel Winkler.
1: Die Sommerpause von ihr hier ist auch vorbei.
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1: Unser erster Hithörer ist auch einer der Sommerhits 2026. Moving to the Sun. You shall.
0: So viele Mails haben sie uns dazu zugeschickt aus dem ganzen Land. Ja. Auch Andreas aus Lana, er hatte beim Frühstück seinen Agathe-Moment. Guten Morgen.
3: Ja, hallo, guten Morgen. Mit der Frau sind wir gesessen und ist das gerade gegangen. Nicht nur so, ich meine, mir gefährst du das nicht, das Buckenacke da. Jetzt her, ich leih mir ein Buckenacke. Das ist jetzt ein Ohrwurm, gell? Und für mich ist das jetzt schon der Buckenacke-Song geworden. Ja. Also.
0: Immer im Refrain, bei 47 Sekunden beispielsweise.
1: 74
0: Sekunden. Ja, 74 Sekunden, super. Buchen

0: kurz drauf. 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

0: 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Da braucht es heute wirklich viel Geduld in unserer Landeshauptstadt Dominik Reich.
1: Auf der Eisacher Straße der Unfall kurz nach der Unterführung sorgt für Rückstau. Stadteinwärts Kolonne schon bis Kardaun zurück auf die Brenner Staatsstraße. Wir haben gerade mit der Polizei telefoniert. Die Unfallstelle ist geräumt. Dauert natürlich, bis der Rückstau sich auflöst.
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0: Absolut immer das beste Musikmix hier aus Studio mal 1. Gleich auch mit Ray und Bruno Mars. 7:09.
1: Guten Morgen.
0: Schönen guten Morgen. Er kommt ja aus einer bekannten Politikerfamilie, hat sich aber für Kochlöffel statt Gesetzestexte entschieden. Herr Jakob Zeller, diesmal unser Gast im Sonntagsfrühstück.
1: Ein Gespräch über seinen Weg durch einige der spannendsten Küchen Europas, dann die Rückkehr nach Südtirol und natürlich die Auszeichnung des Gourmillon als Newcomer des Jahres 2026.
0: Dazu eine nette Geschichte. Dein Vater hat dich mit 16 in die Küche zum Arbeiten geschickt. Wahrscheinlich in der Hoffnung, dass dich die harte Arbeit doch ein bisschen abschreckt. Das ist schiefgegangen unterm Strich, oder?
2: Ja, genau. Also er hat mich zum Oberwirt nach Mahlen geschickt.
0: Ja.
2: Und hat dem Chef dort gesagt, also in Waldner, dass sie mir ein bisschen, also mir quasi die Flausen aus dem Kopf treiben sollen und mir sagen sollen, was das wirklich bedeutet, Koch zu sein. Und dann bin ich dorthin, habe gearbeitet, dann viele Stunden gemacht und lange Tage gehabt. Und dann nach einer Woche ist mein Opa und mein Papa, sind sie beide hin zum Chef dort, zum Wallner. Und der hat ihnen dann gesagt, es tut ihm brutal leid, aber im Bau ist nicht zu helfen, quasi. Da ist nichts zu machen. Dem gefällt es gut.
0: Ja, überall zum Nachhören, wo es Podcasts gibt.
1: Nächsten Sonntag freuen wir uns auf den Eppener Gaming-Star Matthias Witti, Baujin.
0: 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Jetzt mit Bruno Mars.

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2: Guten Morgen, es ist 8:30.
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3: Guten Morgen, ich bin Hannelore Plunger. Nach den Protesten von ausländischen Bauarbeitern in St. Siegen und im Pustertal findet am Donnerstag ein Krisentreffen statt. Drei ägyptische Bauarbeiter drohten, sich in die Tiefe zu stürzen. Gründe der Proteste sind monatelang nicht ausbezahlte Gehälter und illegale Beschäftigung. Im Zuge der Verhandlungen zwischen Bildungsressort und Lehrerschaft gibt es noch offene Punkte. Ein eigener Passus sieht plötzlich die Möglichkeit von 28 Wochenstunden in der Klasse vor. Morgen ist die nächste Verhandlungsrunde zwischen den Gewerkschaften und den Vertretern des Landes anberaumt. In dieser Woche werden in Stockholm und Oslo die diesjährigen Nobelpreisträger verkündet. Den Anfang macht heute Vormittag die Auszeichnung in der Kategorie Physiologie oder Medizin. In Lettland kann Ministerpräsident Andris Kulbergs weiter regieren. Sein Wahlbündnis hat die Parlamentswahl klar gewonnen und die Sitze verdreifacht. In der Nations League musste sich Deutschland gegen Griechenland mit einem 1:1 begnügen. Die Niederlande schlug Serbien 2:1. Portugal besiegte Norwegen mit 2:1.
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2: Und wir schauen auf die Brenner-Autobahn mit Dominik Reich jetzt um kurz nach 8:30.
4: Auf der Nordspur immer wieder lange LKW-Kolonnen zwischen Klausen und Brenner wegen Überlastung. Dadurch dauert es beim Einfahren auf die Autobahn bei Brixenfahren längeres Staut bis zur Riggertalbrücke zurück. Weiter auf die Brunecker Südumfahrung. Im Tunnel ist ein Stück Verkleidung heruntergebrochen. Die Feuerwehr ist da und sichert die Stelle. Es geht einspurig vorbei. Bitte hier besonders aufpassen. Sonst natürlich immer noch viel los bei den Stadtzufahrten und in unseren Städten im Berufsverkehr. 10 Minuten mehr Fahrzeit auf der Brenner Staatsstraße in Kardaun Richtung Bozenrhein. Es staut wegen eines Unfalls auf der Eisack-Hufer-Straße gleich nach der Unterführung. Laut Stadtpolizei ist die Unfallstelle schon geräumt.
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4: Heute sind die Wolken mal die Wettermacher. In den nächsten Stunden breitet sich der Regen noch vom Finchgau bis ins Pustertal und Unterland aus. 4 Liter pro Quadratmeter hat es schon in Pfitsch geregnet. St. Jakob meldet gerade 7 Grad. Doblach 5, Völs 11 und Salurn 13 Grad. Am Nachmittag lockert es ein wenig auf. Die Temperaturen klettern auf 17 bis 23 Grad.
1: Guten Morgen, Südtirol. Taylor Swift Songs in Dauerschleife. Wir lieben ja Taylor Swift, aber so häppchenweise immer mal wieder.
2: Ja, Schmunzler dazu aus den USA. Die Polizei hat jetzt damit in den Socials gedroht und gescherzt. Alle, die verhaftet werden, werden mit Taylor Swift in Dauerschleife bestraft.
1: Stell's mir gerade vor, so die Ultra-Swifties

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1: Guten Morgen, 8:50 haben wir's. Wen dürfen wir denn jetzt krönen?
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0: 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Der neue von Miley Cyrus.

0: unser Hit Nummer 5, Michael Patrick Kelly.
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1: Die Nachrichten jetzt um 10 vor 9.
2: Morgen nächste Verhandlungsrunde zwischen den Schulgewerkschaften und Land. Parlamentswahlen in Lettland bringen Sieg für Kuhlbergs. Das Wetter, es ist wechselhaft. Ich bin Hannelore Plunger. Einen schönen guten Morgen.
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2: Im Zuge der Verhandlungen zwischen Bildungsressort und Lehrerschaft gibt es noch offene Punkte. Ein eigener Passus sieht plötzlich die Möglichkeit von 28 Wochenstunden in der Klasse vor. Morgen ist die nächste Verhandlungsrunde zwischen den Gewerkschaften und den Vertretern des Landes anberaumt. Eine Option von 28 Wochenstunden in den Klassen ist aus arbeitsrechtlicher Sicht nicht in Ordnung. Überdies gilt in der EU die Obergrenze von 24 Wochenstunden in der Klasse. Nach den Protesten von ausländischen Bauarbeitern in St. Sigmund im Pustertal findet am Donnerstag ein Krisentreffen statt. Es nehmen Vertreter des Hauptunternehmens, der Gewerkschaften, des Arbeitsinspektorats sowie die betroffenen Arbeiter teil. Ziel ist es, die finanziellen Rückstände umgehend auszugleichen. Drei ägyptische Bauarbeiter drohten, sich in die Tiefe zu stürzen. Gründe der Proteste sind monatelang nicht ausbezahlte Gehälter und illegale Beschäftigung. In Lettland kann Ministerpräsident Andris Kulbergs weiter regieren. Sein Wahlbündnis hat die Parlamentswahl klar gewonnen und die Sitze verdreifacht. Kulbergs hat sich in einer Videobotschaft auf der Plattform X für das große Vertrauen und die Unterstützung bedankt. Er muss sich aber Koalitionspartner suchen, um die neue Regierung zu bilden. Gewinne gibt es auch für zwei Parteien, die als russlandfreundlich gelten. In Lettland gibt es eine russischsprachige Minderheit. In dieser Woche werden in Stockholm und Oslo die diesjährigen Nobelpreisträger verkündet. Den Anfang macht heute Vormittag die Auszeichnung in der Kategorie Physiologie oder Medizin. In dieser Woche werden außerdem die Nobelpreise für Physik, Chemie, Literatur, Frieden und am Montag kommender Woche der Preis für Wirtschaftswissenschaften bekannt gegeben. Letzterer wird erst seit 1969 verliehen. In der Nations League musste sich Deutschland gegen Griechenland mit einem 0:0 begnügen. Die Niederlande schlug Serbien mit 2:1. Österreichs Nationalmannschaft erzielte ein 1:1 gegen Kosovo. Portugal besiegte Norwegen mit 2:1. Heute Abend trifft Italien auf die Türkei. Heute ist es wechselhaft in Südtirol. Mehr zum Wetter gibt's gleich.
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1: So langsam übernimmt der Regen. Dominik Reich.
8: Unterland und Pustertal am ehesten noch trocken jetzt, sonst immer wieder Regenduschen. So geht's durch den Vormittag. Am Nachmittag ist der Regen dann meist vorbei. Die Temperaturen klettern auf 17 bis 23 Grad. Die Sonne scheint nur zwischendurch. Morgen starten wir neblig, dann wird's aber recht sonnig. Aktuell meldet Brandsol 12 Grad, Kolmann 11, Malz 9 und Felder 7 Grad.
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8: LKW-Stau auf der Brennerautobahn in Fahrtrichtung Norden, streckenweise zwischen Klausen und Brenner. Es staut in beiden Fahrtrichtungen gut 1 Kilometer auf der Bustertaler Staatsstraße auf der Bonnecker Südumfahrung. Es laufen Reparaturarbeiten, ein Stück der Tunnelverkleidung ist abgebrochen, Einsatzkräfte sind da. In Bozen immer noch Überlastungsstaus, von Kardaun kommend bei der Stadtzufahrt bis in die Innsbrucker Straße zum Beispiel. Viel Geduld und sichere Fahrt.
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0: Wochenstart, Neustart, auch im Kühlschrank. Ja, das mit dem Wocheneinkauf ist meistens auch so eine Sache, gell?
1: Nicht unbedingt unsere Lieblingsbeschäftigung. Wobei, geht auch kommod, wir lassen einfach einkaufen in der nächsten guten Viertelstunde.
0: Sind wir gespannt. Schön, dass du da bist.
1: Guten Morgen.
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0: 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Die Brunneco Südumfahrung jetzt komplett gesperrt. Dominik Reich.
1: Im Tunnel gibt es größere Schäden an der Verkleidung. Feuerwehr, Straßendienst, sämtliche Einsatzkräfte sind da. Sie werden durch die Stadt umgeleitet. Es staut in beiden Fahrtrichtungen zurück. Sperre der Brunneco Südumfahrung wegen Problemen bei der Tunnelverkleidung. Einsatzkräfte sind da.
2: Südtirol 1 jetzt um 3:03. Bereit für die Hitzbestellung unserer Arbeitskönigin?
0: Jitka Ruskova aus Bozen. Guten Morgen.
2: Morgen.
3: Hallo, grüß dich.
0: Du
3: Hallo.
0: Bist im Marketing, gell? Hast dich auch vielleicht vom schönen Wetter am Wochenende inspirieren lassen für die Arbeit heute?
3: Ja, genau, weil wenn es halt regnet, so sehe ich jetzt, ja.
2: Welche drei Hits spielen wir jetzt für dich?
3: 3, 4 und 5.
2: Dermot Kennedy, Kiss Me, dann Lady Gaga, Pokerface und Michael Patrick Kelly machen wir.
3: Genau.
0: Super, und wir schicken dich in Begleitung zu den Südtiroler Weinklängen an der Weinstraße.
3: Oh, gerne. Danke, schönen Tag noch.

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1: Gleich 8:45.
2: Guten Morgen.
1: Montagmorgen, ja, die To-Do-Liste wirklich lang. Irgendwo wäre gut, auch noch den Wocheneinkauf unterzubringen, gell?
2: Kennen wir alle, außer wir lassen für uns einkaufen, wie in Diers. Tante Hilde nennt sich das Ganze, online bestellen und es wird uns heimgeliefert.
1: Wir sind mit Sarah Kaufmann beim Einpacken.
3: Gerade angekommen in der riesen Lagerhalle. Hier im untersten Stock die Hightech-Wurstmaschine, vollautomatisch, schneidet gerade ganz von allein. Daniel, die habt ihr aber vorher programmiert.
4: Wir wissen zum Beispiel, wie viel 7 mm dicke Salamischeibe weg. Und auf dem Sam können wir noch einfach hochrechnen, was dann 100 Gramm, 200 Gramm, 300 Gramm. Und der ganze Rest kümmert sich noch alles die Maschine rum.
3: Wow, alles perfekt ausgeschmiedet. Johannes, du bist gerade zwischen den Regalen beim Einpacken.
5: Da haben wir einen Trinkjoghurt. So. Und dann brauchen wir noch einen Schnittkäse, Dolomitenkönig.
3: Also das Ganze tipptopp eingeräumt und nummeriert, damit ja nichts schief läuft.
5: Das sind zwei oben. Da kommen noch die Kisten rauf. Dann werden hineinklammen, weg die Waage. Jetzt, wenn ich es in der falschen Kiste nicht tue oder wenn das Gewicht nicht passt zu den Artikeln, dann sollte die Waage auch Achtung, da ist ein Plätzchen getan.
3: Und auch hier ein ausgetüfteltes System dahinter. Ja, fast wie eine Minimetro.
5: Die Minimetro.
3: Obwohl, Minimetro ist das falsche Wort. Wo ich mich umschaue, es gibt alles, was das Herz begehrt. Jetzt noch alles fertig einpacken und ab in den Lieferwagen.
2: Geliefert wird nach Diers auf den Carapaz und nach Völser Eicher.
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1: 10:30, schönen guten Morgen, ich bin Dominik Reich. Sperre immer noch auf der Busterdaler Staatsstraße, auf der Bonnecker Südumfahrung. Im Tunnel ist auf einer Länge von 25 Metern die Blechverkleidung beschädigt. Lockere Teile werden jetzt vom Straßendienst abmontiert, der Rest der Verkleidung danach befestigt. Die Arbeiten dauern immer noch bis zu 2 Stunden. Sie werden über Bonneck und den Nordring umgeleitet. Wir halten Sie natürlich auf dem Laufenden. Auf der Brenner Autobahn nordwärts immer wieder LKW-Stau nach dem Wochenende, streckenweise zwischen Klausen und Brenner. Südwärts stockt zwischen Matra und Nüssnach knapp 2 Kilometer.
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1: Wolken überall, bis zum Mittag regnet es auch immer wieder. Der Nachmittag dann meist trocken wieder mit etwas Sonne und 17 bis 23 Grad. Aktuell meldet Siebenaich 13 Grad, Völs 12, Deutschenhofen 9 und Sandhinterfors 8 Grad. Morgen geht's stellenweise nebelig los, tagsüber kommt die Sonne dann immer besser in Fahrt.

0: Smash Mouth und gleich Michael Schulte.
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1: Die Sommerpause war sehr lang.
0: Wir sind jetzt aber wieder zurück.
3: Frühstücken ist am allerschönsten mit den zwei.
4: Schön, dass es wieder da seid, Magdalena und Daniel.
1: Wir haben das Etikett für den neuen Lumina-Wein.
0: Die beiden ineinandergreifenden Hände von Maika und Dominik aus Neumarkt.
5: Schlussendlich sind wir jetzt alle froh, dass das genau so gegangen ist.
6: Vielen, vielen Dank an alle.
5: Dann hoffen wir, dass es Sommerfolge wird.
0: Und auch die Agathe hat heute ihr Comeback gefeiert.
1: Diesmal einer der Sommerhits 2026. Moving to the sun, you shall.
7: Ma, mir gefährst du das nicht, das Pukanaka da, ne? Jetzt her, leih mir Pukanaka.
0: Ja, immer im Refrain. Pukanaka, Pukanaka, Pukanaka, Pukanaka.
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14: 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Immer noch gesperrt, die Brünnerkehr Südumfahrung. Damit reicht.
15: Die Tunnelverkleidung ist stark beschädigt. Einsatzkräfte sind schon dabei zu reparieren. Sie werden durch die Stadt über den Nordring umgeleitet. Die Arbeiten dauern voraussichtlich noch bis 11 Uhr laut Straßendienst. Wir halten Sie natürlich up to date.
14: Sichere Fahrt.

0: Robin Schulz und gleich Martin Garrix mit Ed Sheeran. Schön, dass Sie da sind. Es ist 10 vor 10, die Nachrichten.
1: Morgen wird wieder verhandelt zwischen Schulgewerkschaften und Land. Stichwahl für neuen Präsidenten in Brasilien. Das Wetter, es ist wechselhaft. Ich bin Hannelore Plunger. Einen schönen Vormittag.
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1: Im Zuge der Verhandlungen zwischen Bildungsressort und Lehrerschaft gibt es noch offene Punkte. Ein eigener Passus sieht plötzlich die Möglichkeit von 28 Wochenstunden in der Klasse vor. Morgen ist die nächste Verhandlungsrunde zwischen den Gewerkschaften und den Vertretern des Landes anberaumt. Eine Option von 28 Wochenstunden in den Klassen ist aus arbeitsrechtlicher Sicht nicht in Ordnung. Überdies gilt in der EU die Obergrenze von 24 Wochenstunden in der Klasse. Zum heutigen Welttag des Wohn- und Siedlungswesens steht das Thema leistbarer Wohnraum und Raumentwicklung in Südtirol besonders im Fokus. Die Plattform Land begrüßt vor allem die angekündigte Landesförderung von bis zu 75% für die Begrünung von Plätzen. Ziel von Plattform Land ist es, lebendige Ortskerne zu schaffen, die durch gezielte Begrünung Schatten spenden. Das Team K stellt eine Anfrage an die Bozner Stadtregierung zum Beteiligungsprozess des neuen Gemeindeentwicklungsprogramms für Raum und Landschaft. Die Gemeinderäte wollen wissen, wer bereits eingebunden wurde und wie die gesammelten Beiträge verwendet werden. Das Gemeindeentwicklungsprogramm für Raum und Landschaft ist das zentrale strategische Instrument für die Entwicklung Bozens in den kommenden 15 Jahren. Inzwischen haben einige Vereine und andere Interessenträger bereits Einladungen zur Teilnahme an den Gesprächen erhalten. Wenn die Stadtregierung die Einbindung der Bevölkerung wirklich ernst nimmt, muss sie jetzt den Zeitplan veröffentlichen, sagt das Team K. Die USA planen nach Angaben des ukrainischen Präsidenten Selenskyj neue Friedensgespräche. Daran sollen die USA, Russland und die Ukraine teilnehmen. Die Gespräche auf Expertenebene sollten bis Ende Oktober stattfinden, sagte Selenskyj in Kiew. Auch der deutsche Bundeskanzler Friedrich Merz hat bei einem Besuch in Kiew den russischen Machthaber Wladimir Putin zu einem Ende der Angriffe und Verhandlungen aufgefordert. Und er hat der Ukraine weitere Unterstützung versprochen.
3: Deutschland will zum Beispiel damit beginnen, neue Abfangdrohnen an die Ukraine zu liefern, mit denen russische Angriffe abgewehrt werden sollen. Weiteres Geld soll auch für Reparatur und Wiederaufbau zerstörter Kraftwerke zur Verfügung gestellt werden.
1: In Brasilien hat bei der Präsidentschaftswahl keiner der Kandidaten die absolute Mehrheit erreicht. Der neue Präsident wird erst in einer Stichwahl am 25. Oktober gekürt. Dabei treten Flávio Bolsonaro aus dem rechten Lager und der linke Amtsinhaber Lula da Silva gegeneinander an. Flávio Bolsonaro ist der Sohn des früheren Präsidenten und kommt auf 47%. Er liegt damit überraschend 2 Prozentpunkte vor Lula, der in den Umfragen geführt hatte. Heute ist es wechselhaft, mehr zum Wetter gibt's gleich.
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4: Herbstwetter, die graue Version heute, Dominik Reich.
5: Wolken im ganzen Land und es regnet verbreitet leicht. Am Nachmittag kommt ab und zu die Sonne heraus. Die Temperaturen klettern dann auf 17 bis 23 Grad. Jetzt messen wir in Seis 12 Grad, in Welschnofen 10, in Eyers 9 und in Bredau 8 Grad. Morgen wird es besser, die Sonne wieder öfters zu sehen. In der Früh gibt es halt wieder diesen Herbstnebel. Die Temperaturen klettern auf 17 bis 23 Grad.
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5: Auf der Brennerautobahn einiges los. Im Bereich der Lueckbrücke rollt der Verkehr heute nur einspurig. Es staut gerade vor allem südwärts zwischen Matra und Nösslach. Zeitverlust circa eine Viertelstunde. Auf der Nordspur mehrere Kilometer LKW-Stau zwischen Klausen und Sterzing. Die Bustertaler Staatsstraße weiterhin gesperrt auf der Bonnecker Südumfahrung. Im Tunnel laufen Reparaturarbeiten an der Verkleidung. Sie werden über den Nordring umgeleitet. Die Sperre dauert laut Einsatzkräften bis circa 11 Uhr noch. Gesperrt wegen Asphaltierungsarbeiten bis 17 Uhr die Landesstraße bei Ellen. Umgeleitet werden sie über die Gemeindestraße Montal-Ellen. Allen unterwegs eine sichere Fahrt.
4: Okay. Ja, willkommen, Montag.
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4: Naja, unser Kopf noch ein bisschen gaga, unser Körper eher noch im Schlafmodus. Zum Start in die neue Woche, da braucht's ordentlich Schwung. Freya Ridings mit einer ordentlichen Ladung Kaffee jetzt. Adam Lambert hat noch die Energie vom Wochenende mit dabei. Und Martin Garrix und Ed Sheeran, die zwei, die sind ganz chillig unterwegs. Kein Stress bei der Arbeit, nur gute Musik.

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0: Freya Ridings. Einen schönen Montagvormittag.
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0: Wenn der Himmel so her schaut, dann kehren wir gerne ein und bleiben auch ein bisschen länger. Markus Brinod von der Sophie-Hütte auf der Seceda hat für uns schon fein eingekentet heute.
2: Einen schönen Vormittag an alle Hörer. Da auf der Sophie-Hütte ist Wetter heute nicht ganz so schön. Es ist ein bisschen trieb. Wir haben auf jeden Fall 6 Grad. Es ist ein bisschen Wind aus Norden. Aber zum Wandern ist eigentlich noch ganz, ganz eine schöne Zeit.
0: Ja, und deine Lieblingszeit, Markus?
2: Ja, die Farben, die herbstliche Farben. Man sieht die Natur, entspannt sich. Es sind ein bisschen weniger Leute um. Natürlich sind die Tage kürzer. Aber ich sage mal, auf den Berg zu gehen, wenn ein schöner Herbsttag ist, ist eigentlich die schönste Zeit eigentlich.

0: Stunden. Mhm. Und das ist richtig eine bärige Wanderung. Man geht da unter die Geißler her. Da hat man eben 360 Grad ein Panorama über Geißlerspitzen bis zur Zellergruppe und Langkofel. Und man sieht quasi bis zum Schlieren, ist eigentlich richtig bärig zu gehen.
1: Ja, perfekt. Danke dir, Markus, für deinen netten Ratschau. Gute Arbeit und einen guten Start euch.
0: Ja, ich wünsche Ihnen alle Hörer einen schönen Wochenbeginn, einen schönen Tag und vielleicht sehen wir uns einmal da auf der Sophiehütte.
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0: Was für eine Stimmung, ja einfach nur genial. Hallo Südtirol, Südtirol 1 hier für den Montag.
1: Jetzt Wochenende war es, super!
0: Eieiei, was für ein wildes Wochenende. Heute Kopfschmerzen, Übelkeit, müde. Katy Perry hat da einen Geheimtipp für uns. Einen fetten Burger mit rohen Zwiebeln und eine Sprite dazu. Ja, das hilft ihr nach einer Mordsfete eigentlich immer. Den Kater verschicken heute am Montag.

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14: Schönen Vormittag, Südtirol 1 hier und weiterhin gesperrt die Brunecker Südumfahrung. Aus unserer Verkehrsredaktion Dominik Reich.
15: Die Tunnelverkleidung dort ist stark beschädigt. Straßendienst und Feuerwehr arbeiten Vollgas. Die Umleitung geht über den Nordring in Fahrtrichtung Hochbustertal, Stock 2 Brunneck West bei St. Florenzen. Und natürlich auch entlang der Umleitungsstrecke immer wieder Verzögerungen.
14: Kommen Sie sicher an mit uns, mit Milky Chance gleich. Und das hier ist Katie Perry, Watch It Burn!

0: Milky Chance auf Südtirol 1 und ich bin Anna Schmienbacher. Schön, dass Sie da sind. Am Wochenende noch schönstes Blau mit T-Shirt auf der Terrasse sitzen. Wahnsinn. Ja, und das Anfang Oktober. Heute tut es aber schon ein bisschen herbststellen.
1: Der Herbst ist meine Lieblingsjahreszeit, weil ich es liebe, wenn es kalt ist und du dann auf Nacht heimkommen kannst und unter die Decken schlafen kannst. Oder auch einfach die Landschaft, die Blätter, die Farben, die geben da ganz also ein schönes Gefühl auch.
0: Ja, diese kuschelige Zeit, die darf schon so langsam kommen. Wir sind bereit. Schönen Montag, Südtirol, mit Loud Luxury.

0: Meghan Trainor und gleich aus das. Es ist 10:30.
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0: Unser erster Blick geht auf die Brenner Autobahn. Dominik Reich.
2: Eine halbe Stunde länger dauert es auf der Südspur zwischen Matrei und Brenner wegen Arbeiten bei der Lueckbrücke. Es geht nur einspurig weiter. Auch nordwärts stockt zwischen Sterzing und Nösslach streckenweise. LKW-Stau haben wir auch auf der Nordspur, abschnittsweise zwischen Bozen Nord und Brixen. Gesperrt ist auch immer noch die Bustertaler Staatsstraße auf der Brunnecker Südumfahrung. Ein LKW hat auf einer Länge von 25 Metern die Tunnelverkleidung heruntergerissen. Einsatzkräfte sind da und richten das wieder. Sie werden über den Nordring umgeleitet. Auf dieser Strecke immer wieder Stau, besonders auf der Bustertaler Staatsstraße in Richtung Hochbustertal bei St. Lorenzen.
3: Eine sichere Fahrt mit Respekt. respekt.provinz.bz.it.
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2: Auch das Wetter hat heute Montag die Sonne nicht gerade übermotiviert. Kommt am Nachmittag zeitweise mal heraus bei 17 bis 23 Grad. Durch den Vormittag geht's immer wieder nass. Aktuell meldet Margreit 16 Grad, Jenesien 11, Benz 10 und Welsberg 8 Grad. Morgen am Dienstag Nebel zu Beginn, untertags dann mehr Sonne und 17 bis 23 Grad.

0: Dualipa auf Südtirol 1. Grüß dich. 18 Jahre lang durch dick und dünn gehen, jeden Tag gemeinsam frühstücken, Abendessen aufräumen, die freie Zeit zusammen verbringen. Ja, und jetzt die große Frage. Braucht's mal wieder etwas Frisches, Modernes, etwas mit mehr Pep? Don Juan, unser Liebesexperte, ist die Antwort auf alle Fragen. Gerne dranbleiben für unsere Comedy heute.
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0: Feinen Vormittag. Ich bin Anna Schmienbacher. Mal wieder etwas Neues ausprobieren oder doch beim alten Eisen bleiben?
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15: Hola, señores y señores. Mi nombre es Don Juan Casanova de Vega, de Estrella de Mancan Mimorre. Der Ihre Fragen zu Ihrer Beantwortung bezieht, zu Ihrer Beziehung beantwortet. Heute haben wir eine Mail von die Harald aus dem Ustertal. Und Harald schreibt: Lieber Herr Dr. Don Juan Casanova de la Vega, de la Estrella Manca de Mimor! Ich bin nun seit 18 Jahren verheiratet und frage mich, ob ich nicht einmal einen Seitensprung wagen sollte. Was sagen Sie dazu? Nun, lieber Harald, ich frage mich, wieso du erst jetzt daran gedacht hast. Aber wurscht, wichtig ist, dass du in so einem Fall bei einem Seitensprung sehr aufpassen musst, keine Spuren zu hinterlassen. Sonst passiert dir das, was einem Bekannten von mir passiert ist. Der ist auch eines Morgens beim Frühstück gesessen und auf einmal hat ihm seine Mujer mit der Bratpfanne eins übergezogen. Hat er gesagt, au, au, was war das denn? Und sie... Ich habe einen Zettel mit dem Namen Cindy in deiner Tasche gefunden, hat er gesagt. Aber Schatz, Cindy ist doch der Name des Pferdes, auf das ich beim letzten Rennen gesetzt habe, habe ich mir aufgeschrieben. Hat sich seine Mujer ganz zerknirscht entschuldigt und ihm zum Trost ein Festmahl gekocht. Und Tag darauf sitzt er wieder bei Frühstück und seine Mujer wieder. Zack, mit der Bratpfanne auf die Birne, sagt er. Aua, was war denn das? Was ist jetzt wieder los? Sagt sie, dein Pferd hat angerufen.
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0: David Guetta und damit ab in die Nachrichtenredaktion. Es ist 10 vor 11.
1: Startschuss für Dauerzählung der Bevölkerung. Spaniens Premier kündigt Neuwahlen an. Das Wetter, es ist wechselhaft. Ich bin Hannelore Plunger. Einen schönen Vormittag.
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1: Heute fällt der Startschuss für die diesjährige Ausgabe der Dauerzählung der Bevölkerung und der Wohnungen. An der Dauerzählung nimmt nicht die gesamte Bevölkerung teil, sondern eine nach dem Zufallsprinzip ausgewählte Stichprobe davon. Die betroffenen Haushalte erhalten ein Informationsschreiben mit den Zugangsdaten zum Online-Fragebogen. Darüber hinaus ist eine Befragung am Wohnort durch Erhebungsbeauftragte möglich. Heuer werden landesweit rund 9.700 Haushalte in 41 Gemeinden erhoben. Im 5-Jahres-Zeitraum nimmt jede Südtiroler Gemeinde mindestens einmal an der Zählung teil. Ein LKW hat im Tunnel der Südumfahrung Bruneck die Tunnelverkleidung auf einer Länge von mehreren Metern herabgerissen. Teile der Verkleidung hängen lose von der Decke und sorgen für eine akute Gefahrenstelle. Die Freiwillige Feuerwehr Bruneck und der Straßendienst beseitigen den Schaden und sichern die Decke. Der Tunnel ist derzeit gesperrt. Die Wildbachverbauung verlegt die Rienz am Knierpass. Durch die Verlegung des Flusslaufs entsteht zwischen Straße und Rienz ein ausreichend breiter Schutzstreifen. Dadurch werden die Verkehrssicherheit und der Schutz der Infrastruktur gegen Hochwasserereignisse wesentlich erhöht. Zudem erhält der Flussabschnitt durch die Renaturierung einen ökologischen Mehrwert. Spaniens sozialistischer Ministerpräsident Pedro Sánchez hat eine Neuwahl ausgerufen. Er kündigte heute in einer kurzfristig angesetzten Erklärung eine vorgezogene Parlamentswahl am 29. November an. Damit zog er die Konsequenzen aus der Niederlage seiner Minderheitsregierung bei der Abstimmung am Freitag im Parlament über 2 Dekrete zur Bekämpfung der Wohnungsnot. In dieser Woche werden in Stockholm und Oslo die diesjährigen Nobelpreisträger verkündet. Den Anfang macht heute Vormittag die Auszeichnung in der Kategorie Physiologie oder Medizin. In dieser Woche werden außerdem die Nobelpreise für Physik, Chemie, Literatur, Frieden und am Montag kommender Woche der Preis für Wirtschaftswissenschaften bekannt gegeben. Letzterer wird erst seit 1969 verliehen. Die übrigen Preise feiern in diesem Jahr einen besonderen Geburtstag. Sie werden 125 Jahre alt. Heute überwiegen die Wolken, mehr zum Wetter hören Sie gleich.
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0: Wechselhafter Start in dieser Oktoberwoche. Dominik Reich.
7: Viele Wolken, Regen jetzt am Vormittag, wenig Sonne am Nachmittag. Das ist der Wettermix für heute. Die Temperaturen aber ganz angenehm, steigen auf 17 bis 23 Grad. Morgen geht's grau los, tagsüber lockert der Hochnebel aber so langsam auf. Es wird sonniger bei 17 bis 23 Grad. Jetzt meldet Gargazon 13 Grad, Sifian 11, Dietenheim 10 und Rheinin-Taufers 9 Grad.
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7: 6 Kilometer Stau auf der Brennerautobahn in Fahrtrichtung Süden zwischen Matrei und Nösslach. Kolonne auch nordwärts zwischen Sterzing und dem Brenner. Bei der Lueck-Baustelle geht es nur einspurig weiter und das sorgt für die Staus. Auf der Nordspur der Brennerautobahn LKW-Kolonnen zwischen Bozen Nord und Klausen streckenweise. Und die Arbeiten auf der Busterdaler Staatsstraße werden so langsam beendet. Gesperrt ist noch für ca. 20 Minuten die Brunecker Südumfahrung. Im Tunnel wird die Verkleidung repariert. Die Umleitung geht immer noch über den Nordring. Rechnen Sie mit Staus ab St. Lorenzen in Fahrtrichtung Hochbusterdal. Und Achtung, defekter LKW auf der Busterdaler Staatsstraße in Fahrtrichtung Bruneck bei Ladestadt. Spannendreieck hat der Fahrer aufgestellt. Es staut ca. einen halben Kilometer zurück. Wir haben die Karabiniere verständigt. Sichere Fahrt.
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0: Jawohl, Krapfel mit Speck und Käse liefert uns Bruno Mars. Leonie hat etwas Süßes dabei, Keksler und Schoki für den Lust. Und Ray Garvey, der kümmert sich um die guten Getränke. Kaffee mit extra viel Schaum heute. Mahlzeit

0: Ray Gavi und gleich Leonie aus Südtirol 1 und mit uns auch immer up to date. Jetzt doch schneller gegangen. Wieder offen die Bruneker Südumfahrung. Dominik Reich.
1: Nach 2,5-stündiger Sperre wieder geöffnet, die Tunnelverkleidung provisorisch repariert und die Staus auf der Bustertaler Staatsstraße und entlang des Bruneker Nordrings lösen sich jetzt so langsam auf.
0: Eine sichere Fahrt mit uns.
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0: Servus, ganz entspannt. Fein, dass Sie da sind auf Südtirol 1. Er kommt aus einer bekannten Politikerfamilie, hat sich aber für Kochlöffel statt Gesetzestexte entschieden. Jakob Zeller, diesmal unser Gast im Sonntagsfrühstück. Ja, ein Gespräch über seinen Weg durch einige der spannendsten Küchen Europas, die Rückkehr nach Südtirol und die Auszeichnung des Gourmio als Newcomer des Jahres 2026.
1: Dazu eine nette Geschichte. Dein Vater hat dich mit 16 in die Küche zum Arbeiten geschickt. Wahrscheinlich in der Hoffnung, dass dich die harte Arbeit dort doch ein bisschen abschreckt. Das ist schiefgegangen unterm Strich, oder?
2: Ja, genau. Also er hat mich zum Oberwirt nach Mahlen geschickt.
1: Ja.
2: Und hat dem Chef dort gesagt, also in Waldner, dass sie mir ein bisschen, halt mir die quasi die Flausen aus dem Kopf treiben sollen und mir sagen sollen, was das wirklich bedeutet, Koch zu sein. Und dann bin ich dorthin, haben gearbeitet, dann viele Stunden gemacht und lange Tage gehabt. Und dann nach einer Woche ist mein Opa und mein Papa, sind sie beide hin zum Chef dort, zum Waldner. Und der hat ihnen dann gesagt, es tut ihm brutal leid, aber im Buch ist nicht zu helfen, quasi. Da ist nichts zu machen. Dem gefällt es gut.
0: Ja, ganz ein sympathischer Sonntagsratscher mit Jakob Zeller und Daniel Winkler. 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Diesen Sonntag in Feuer und Flamme Matthias Witti. Ja, er zockt für sein Leben gerne, ist Südtiroler Gaming-Star. Schönen Vormittag noch.

0: Ace of Base und gleich One Republic. Cool, dass Sie da sind.
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0: Hallo Südtirol, mega, dass Sie da sind. Schönen Montag. Ich bin Anna Schwimmbacher auf
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1: Sorry, we had a little trouble there.
0: Ja, Ray Dalton hat uns im Winter 2025 besucht. Ohne Ski, aber dafür mit ganz viel positiver Energie. Na wirklich, er schmeißt eine Riesenparty, wenn er auf die Bühne geht. Richtig cooler, lässiger Typ mit einem Grinser, der uns alle ansteckt. Ja, und das hier ist seine neue Single, Go That High. Gute Arbeit weiterhin. Schön, dass Sie da sind.

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3: Es ist 11:30 Uhr.
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3: Bei der Lueck-Baustelle, da geht's heute nur einspurig weiter. Dominik Reich.
4: In Fahrtrichtung Süden staut es zwischen Schönberg und Brenner immer wieder 25 Minuten länger dauert's. Nordwärts auch immer wieder Rückstau, speziell im Abschnitt Sterzing-Brenner. LKW-Stau auch immer noch auf der Nordspur, abschnittsweise zwischen Bozen-Nord und Klausen und auch im Auto kommt es teilweise zu Wartezeiten. Weiter auf die Bustertaler Staatsstraße, knapp 3 Kilometer Kolonne in Fahrtrichtung Brixen zwischen Mühlbach und Ladestadt wegen eines defekten LKWs. In Fahrtrichtung Bruneck nur kurzer Rückstau, wir haben die Karabiniere schon angerufen. Die Bruneker Südumfahrt.
0: Eine sichere Fahrt mit Respekt. respekt.provinz.bz.et.
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4: Wolken, wohin wir schauen, am stärksten regnet es gerade zwischen dem unteren Finchgau runter bis ins Unterland. Am Nachmittag wird es ein bisschen besser, zeitweise blinzelt die Sonne durch, die Temperaturen erreichen 15 bis 23 Grad. Gerade messen wir in Antholz-Obertal 9 Grad, in St. Lorenzen 10, in Burgeis auch 10 und in Freienfeld 12 Grad. Morgen die Mischung aus Sonne und Wolken, also schon wieder sympathischer. Die Temperaturen erreichen dann 17 bis 23 Grad.
3: Schön, dass Sie da sind. Nico Santos hier bei uns.

0: Adam, ja, was für eine Stimme. Schön, dass Sie da sind auf Südtirol 1. Von der Stadt aufs Land zur besseren Integration von Flüchtlingsfamilien. Ja, das war die Idee von Soziallandesrätin Rosmarie Barmer. Um Bozen zu entlasten, sollten die anderen Gemeinden Wohnungen suchen, um Migrantenfamilien aufzunehmen. Ja, ganz so einfach ist das aber nicht. Sabrina Fleischmann von den Nachrichten.
1: Einige Gemeinden haben von Anfang an Nein gesagt zur Aufteilung. Aber immerhin 66 haben eine positive Rückmeldung gegeben und sich bereit erklärt, am Projekt von Landesrätin Barmer teilzunehmen und Wohnungen bereitzustellen. Bis zum Schulanfang im September sollte die Übersiedlung über die Bühne gehen, damit die Kinder gleich in ihrer neuen Schule oder im Kindergarten anfangen können. Ob das gelungen ist und wie viele Gemeinden wirklich mitmachen, will Barmer heute bekannt geben. Mehr dazu im Südtirol-Journal Mittagsmagazin.
0: Um 10 vor 12. Und bis dahin 3 Hits. Bleiben Sie dran für The Weeknd. Ich bin Anna Schmienbacher. Feinen Montag mit uns.
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0: Dominik Erter, Disco, Südtirols bester Musikmix. Jetzt aber erstmal top informiert. Es ist 10 vor 12.
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2: Grüß Gott, ich bin Sabrina Fleischmann. Neue Heimat für Flüchtlingsfamilien. 29 Gemeinden sind dazu bereit. Der Ziak-Kloster Kaltern, Finzens Gemeinschaft, lässt Deal mit Gemeinde platzen. Was passiert jetzt? Bozen entlasten, Flüchtlingsfamilien auf das ganze Land verteilen und somit Integration erleichtern. Das sind die Ziele des Projektes Begleitetes Wohnen für Familien mit Migrationshintergrund. Jetzt ist die erste Phase abgeschlossen. Soziallandesrätin Rosmarie Barmer zieht eine positive Zwischenbilanz. 29 Gemeinden haben eine Wohnung für eine Flüchtlingsfamilie gefunden.
3: Dort sind die Umzüge jetzt mehr oder weniger abgeschlossen und dann starten wir mit der zweiten Phase und dort werden wir dann auch so 15, 16 Gemeinden mit den Familien in Verbindung bringen und vor allem dann die Arbeit der Sozialdienste beginnen und dann werden wir dann noch schauen, welche Gemeinden in nächster Zeit noch Wohnungen finden, dass wir die dann auch noch abschließen können.
2: Eigentlich sollten 94 Gemeinden eine Wohnung bereitstellen. Schlussendlich haben nur 66 gesagt, dass sie mitmachen wollen. Und auch von diesen hat bisher nur rund die Hälfte eine Wohnung gefunden. Ist das auch auf die Kampagne der Südtiroler Freiheit zurückzuführen? Sie hatte ja mit dem Slogan Gratiswohnungen für Ausländer Stimmung gemacht gegen die Flüchtlingswohnungen. Landesrätin Barmer sagt,
3: nein, in meinen Augen überhaupt nicht, sondern das Gegenteil. Sind dann ganz viele Gemeinden gekommen und haben gesagt, jetzt erst recht beteiligen wir uns, denn es ist klar, die Familien zahlen einen Beitrag für die Wohnung, Nebenkosten und es wird ein Aufnahmevertrag auch unterschrieben, wo ganz klar Rechte und Pflichten festgeschrieben sind, dass es ein Integrationsprojekt ist und zeitlich begrenzt auf 2 Jahre und nachher sollte dann die Selbstständigkeit da sein.
2: Wo ein Wille, da ein Weg. Unter den 29 Gemeinden, die eine Wohnung gefunden haben, sind auch touristische Hochburgen wie Dorftirol, Corvara und Abtei. Im Wipptal ist Caroline Wieland von den Sozialdiensten zuständig für die Begleitung der Familien. Dort wurden 2 Frauen mit Kindern aufgenommen und sie haben sich schon gut eingelebt, sagt sie.
4: Sie wollen arbeiten. Eine arbeitet bereits, die andere ist auf einem guten Weg, eine Arbeitsstelle zu finden. Und da passiert natürlich auch Integration. Wir haben vielleicht auch den Vorteil, unsere Dörfer sind nicht so groß und haben auch ziemlichen Migrationsanteil. Deswegen in dieser Hinsicht gibt es überhaupt keine Probleme.
2: Die Verteilung der Familien ist also angelaufen. Die Bozner Sozialstadträtin Patricia Brillo ist aber nur zum Teil zufrieden. Das Problem sei damit nicht gelöst, denn es kommen fast täglich neue Flüchtlingsfamilien in Bozen an, die untergebracht werden müssen.
5: Perché stiamo liberando effettivamente gli alberghi, ma dall'altra parte li stiamo riempiendo un'altra volta.
2: Grund ist der neue EU-Asyl- und Migrationspakt. Er sieht vor, dass Flüchtlinge in dem Land Asyl beantragen müssen, in dem sie angekommen sind. Deshalb schicken etwa Deutschland und auch Österreich Familien zurück nach Italien. Und weil sie Deutsch und nicht Italienisch sprechen, landen sie bei uns in Südtirol. Wenn der Landtag oder die Landesregierung Gesetze macht, braucht es fast immer ein Gutachten. Wenn ein Gesetz die Gemeinden betrifft, und das ist oft der Fall, dann muss der Rat der Gemeinden zustimmen. Ein Gremium aus 17 Bürgermeistern und Vizebürgermeistern aus ganz Südtirol. Florian Scheringer, es gibt aber Zweifel, dass diese Gutachten wirklich neutral sind.
6: Mehrere Oppositionsparteien im Landtag behaupten, beim Rat der Gemeinden nehme man es mit der Neutralität nicht so genau. Einer der Kritiker ist Andreas Leiter-Reber von der Freien Fraktion. Er sagt, Gesetze der Regierungsmehrheit würden viel öfter ein positives Gutachten bekommen als die der Opposition.
7: Ich habe jetzt eine Analyse gemacht und es ist bestätigt sich der Eindruck. Also es sind 75% der Gutachten für die Opposition sind negativ ausgefallen. Umgekehrt von Seiten der Regierungsmehrheit nur 2%. Und ich kann mir noch vorstellen, dass es einen kleinen Unterschied geben kann, weil wir natürlich nicht auf die ganzen Rechtsexperten zurückgreifen können und auf die Landesverwaltung, so wie es die Regierung macht. Aber trotzdem ist dieser Unterschied eklatant.
6: 13 von 17 Mitgliedern des Rates der Gemeinden gehören der SVP an. Bei Gutachten dürfte das eigentlich keine Rolle spielen. tut es aber doch, sagt Leiter Reber.
7: Besonders wird es schlimm, wenn man dann sieht, dass die gleichen Gesetze, der gleiche Text, einmal ein positives Gutachten bekommt und einmal, wenn es von der Opposition kommt, ein negatives. Und da ist ganz klar ein parteipolitischer Stempel drauf.
6: Auch Paul Köllensberger vom Team K beklagt, dass seine Gesetze so gut wie immer negativ bewertet werden. Die Begründungen seien oft schleierhaft, sagt Köllensberger. Der Rat der Gemeinden sei fast schon ein verlängerter Arm der SVP.
8: Ein Gesetzentwurf von meiner Seite, um die IRAP etwas zu entlasten, der wird nicht nur negativ, wie alle meine Gesetzentwürfe negativ bewertet werden. Es steht auch drinnen, Sie haben Zweifel, ob das Land das Geld findet. Das ist jetzt nicht das Problem des Rates der Gemeinden, wo das Land das Geld hertut. Wieso mischen Sie sich hier überhaupt ein? Hier werden politische Statements, vor allem des Präsidenten des Rats der Gemeinden, Oberstaller, oft als Gutachten verkauft.
6: Und wie reagiert der Präsident, Dominik Oberstaller? Er weist alle Vorwürfe zurück.
9: Für uns ist es irrelevant, von welcher Seite die Anfragen kommen, die Beschlüsse bzw. die Gesetze. Für uns ist es wichtig, alles, was hereinkommt, auf Herz und Niere zu überprüfen im Interesse der Gemeinden. Ich denke, wenn von irgendeiner Seite jemand möchte, dass mehr positive Gutachten abgegeben werden, dann ist es wichtig, das Interesse der Gemeinden mit zu berücksichtigen.
6: Außerdem seien Vorschläge der Regierung oft schon vorab mit den Gemeinden abgesprochen und deshalb gäbe es da öfter positive Gutachten. Der Opposition im Landtag reicht diese Erklärung aber nicht. Freie Fraktion, Team K und Grüne wollen gemeinsam ein Landesgesetz einbringen, um die Neutralität des Rates der Gemeinden zu prüfen. Womöglich muss aber genau bei so einem Gesetz wiederum der Rat der Gemeinden selbst ein Gutachten abgeben. Und das dürfte wohl kaum positiv ausfallen.
2: Die Uni Bozen ist dreisprachig und das zieht Studierende aus aller Welt an. Mehr dazu gleich in den Kurznachrichten.
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2: Die Freie Universität Bozen wird immer internationaler. In diesem Wintersemester haben sich insgesamt fast 200 Studierende für ein Auslandssemester entschieden. Das ist Rekord, Hannelore Blummer.
15: Ja, damit gewinnt Bozen weiter an internationalem Profil als Hochschulstandort. Wer derzeit über den Universitätsplatz geht, hört vor allem Englisch. Die Austauschstudierenden stammen aus 25 Ländern, von Australien und den USA bis nach Norwegen und Marokko. Die Gründe für die Wahl der Uni Bozen sind vielfältig. Besonders ausschlaggebend sind die internationale Ausrichtung der Universität mit ihren mehrsprachigen Studienangeboten sowie die hohe Qualität der Lehre. Heute fällt der Startschuss für die diesjährige Ausgabe der Dauerzählung der Bevölkerung und der Wohnungen. Heuer werden landesweit rund 9.700 Haushalte in 41 Gemeinden erhoben. Die betroffenen Haushalte erhalten ein Informationsschreiben mit den Zugangsdaten zum Online-Fragebogen. Darüber hinaus ist eine Befragung am Wohnort durch Erhebungsbeauftragte möglich. Im 5-Jahres-Zeitraum nimmt jede Südtiroler Gemeinde mindestens einmal an der Zählung teil. Im Tunnel der Südumfahrung Bruneck hat ein LKW die Tunnelverkleidung auf einer Länge von mehreren Metern herabgerissen. Teile der Verkleidung hängen lose von der Decke und sorgen für eine akute Gefahrenstelle. Die Freiwillige Feuerwehr Bruneck und der Straßendienst beseitigen den Schaden und sichern die Decke. Der Tunnel ist derzeit gesperrt. Die Wildbachverbauung verlegt die Rienz am Kniepass und um rund 15 Meter. Durch die Verlegung des Flusslaufs entsteht zwischen Straße und Rienz ein ausreichend breiter Schutzstreifen. Dadurch werden die Verkehrssicherheit und der Schutz der Infrastruktur gegen Hochwasserereignisse wesentlich erhöht. Zudem erhält der Flussabschnitt durch die Renaturierung einen ökologischen Mehrwert. Spaniens sozialistischer Ministerpräsident Pedro Sánchez hat eine Neuwahl ausgerufen. Er kündigte heute in einer kurzfristig angesetzten Erklärung eine vorgezogene Parlamentswahl am 29. November an. Damit zog er die Konsequenzen aus der Niederlage seiner Minderheitsregierung bei der Abstimmung am Freitag im Parlament über zwei Dekrete zur Bekämpfung der Krise auf dem Wohnungsmarkt. Bei einem Hackerangriff auf das dänische Melderegister haben unbekannte Daten von 8,8 Millionen Menschen gestohlen. Sie verschafften sich Zugriff über den legalen Zugang eines dänischen Unternehmens. Dieser Zugang wurde mittlerweile blockiert. Die Behörden ergriffen Maßnahmen, um einen weiteren vergleichbaren Angriff zu unterbinden.
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15: Großbritannien könnte Zölle auf Elektroautos aus China einführen, das berichten britische Medien. Hintergrund seien Sorgen, dass die Regierung in Peking den Markt mit staatlich subventionierten Fahrzeugen überschwemmen. Großbritannien ist demnach bereit, mit der von der EU geplanten Abgabe von 45% gleichzuziehen. Und jetzt schauen wir noch an die europäischen Börsen. Beim DAX-Index gibt es ein leichtes Auf und Ab, ebenso beim MIP-Index in Mailand.
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2: Das Gerangel um das Tertiarkloster in Kaltern geht in eine neue Runde. Die Finsens-Gemeinschaft hat die Vereinbarung mit der Gemeinde überraschend abgelehnt. Nach monatelangen Verhandlungen schaute alles nach einem Kompromiss aus. Daraus wird jetzt aber nichts. Wilhelm Schatzer, was passiert jetzt mit dem großen Gebäude in bester Dorflage?
16: Das kann niemand so genau sagen. Die Zukunft des Tertiarklosters ist wieder offen. Eigentlich hatten der Präsident der Finsens-Gemeinschaft Heinrich Erhard und der Kalterer Bürgermeister Christoph Billon eine Vereinbarung ausgehandelt. Demnach hätte die Finsens-Gemeinschaft das Kloster von den Tertiarschwestern gekauft und im Hauptgebäude ein Haus der Solidarität eingerichtet für Menschen am Rande der Gesellschaft. Die 12 Wohnungen im Zubau St. Elisabeth hätte hingegen die Gemeinde übernommen für Senioren und Frauen in Not. Die Vollversammlung der Finsens-Gemeinschaft hat diesen Deal jetzt aber platzen lassen. Zu den Gründen für die Ablehnung sagt Sonja Platzer, die Vizepräsidentin der Finsens-Gemeinschaft.
17: Das ist auf keinen guten Boden gewachsen. So wie das gestartet ist mit den ganzen Problemen, mit den ganzen Aussagen, mit dem ganzen Hickhack. Wir sind ein ehrenamtlicher Verein, sage ich jetzt einmal. Wir sind alles Ehrenamtliche. Ja, das ist ja... Dann ärgert, wir geben ja auch weiter. Es kommen ja noch ins Widerleute, was mit denen müssen arbeiten und führen und machen.
16: Weil im Finsi-Haus der Solidarität vor allem Menschen mit Migrationshintergrund unterkommen würden, seien in der Gemeinde viele böse Worte gefallen und das müsse man sich als Ehrenamtliche nicht antun, sagt Platzer. Neben diesen emotionalen Gründen ist es bei der Abstimmung in der Vollversammlung aber auch ums Geld gegangen, sagt der Präsident der Finsens-Gemeinschaft Heinrich Erhard. Die Finsens-Gemeinschaft wollte das ganze Kloster um 2,5 Millionen Euro ankaufen und das Nebengebäude mit den Wohnungen der Gemeinde weiterverkaufen.
18: Die hätten wir um 1.300.000 Euro verkauft an die Gemeinde Kaltern und das war einigen zu wenig, obwohl der Kaufpreis, zu welchem wir es erworben haben, 1.100.000 Euro beträgt.
16: Jedenfalls wird aus dem Abkommen mit der Gemeinde jetzt nichts und damit liegt der Ball nun bei der Gemeinde. Sie hat ein Vorkaufsrecht auf das denkmalgeschützte Hauptgebäude des Tertiarklosters. Bürgermeister Christoph Billon wollte dazu noch kein Interview geben, er deutet aber an, dass die Gemeinde wahrscheinlich das Vorkaufsrecht geltend machen wird. Schließlich hat sich der Gemeinderat in einem früheren Beschluss schon einmal dafür ausgesprochen. Ob die Gemeinde dann alles kauft oder nur das Hauptgebäude und den Zubau die Finsens-Gemeinschaft übernehmen kann, ist neu zu verhandeln. Die Vizepräsidentin der Finsens-Gemeinschaft Sonja Platzer sagt,
17: soll es die Gemeinde nehmen, sollen sie machen und was sie möchten und wir suchen einfach unser Ding weiter. Es sind andere Gemeinden, die sagen, wir nehmen eng. Die froh waren, wenn so eine Finanzgemeinschaft kommt und da sagen, wir möchten das bei einer Gemeinde machen.
16: Was die Gemeinde Kaltern nun tut, entscheidet sich am 15. Oktober. Dann wird der Gemeinderat abstimmen, ob die Gemeinde das Vorkaufsrecht nutzt oder nicht.
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2: Die neue Woche hat einen trüben Start hingelegt. Stellenweise war sogar etwas Regen dabei. Auch am Nachmittag hat die Sonne nur wenig zu melden. Und es wird nicht mehr so warm wie in den letzten Tagen. Die Höchstwerte reichen aber immerhin noch 17 bis 23 Grad. Gibt's morgen wieder mehr Sonne, Dieter Peterlin vom Landeswetterdienst?
19: Morgen wird es dann wieder sonniger, wenn auch nicht ganz stabil. Am Nachmittag sind nämlich im Westen Südtirols wieder ein paar Regenschauer zu erwarten. Am Mittwoch auch freundlich mit Sonne und Wolken. Am Donnerstag wird es dann verbreitet regnen im Zuge einer Kaltfront.
2: Das war das Südtirol-Journal zum Wochenstart. Ich bin Sabrina Fleischmann und wünsche Ihnen noch einen schönen Montag.
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0: Lange Staukolonnen bremsen Sie jetzt auf der Brennerautobahn ein. Greta Gruber.
20: Nordwärts schon ab Bozenort bis Klausen. Eine halbe Stunde verlieren Sie hier wegen Überlastung. Weiter dann zwischen Brixen und Sterzing 4 Kilometer Baustellenstau. Zudem ist heute in Nordtirol auch die Luebrücke nur einspurig befahrbar. Es kommt in beiden Fahrtrichtungen zu längeren Wartezeiten bis 40 Minuten aktuell. Auf der Bustertaler Staatsstraße Richtung Brixen Stau zwischen Mühlbach und Schaps. Bei Ladestadt steht ein defekter LKW, der Abschlepper ist unterwegs. Eine gute Fahrt.
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0: Oh oh, alles leer. Ja, am Wochenende hat sich der Kühlschrank von allein geräumt. Und was jetzt? Ja, da meldet sich schon jemand zu Wort. Schnell ins Geschäft oder einfach schnell zum Bäcker. Am Montag darf es auch mal was Einfaches geben. Dafür aber 3 geniale Hits nonstop von uns. Alle Farben, One Direction und Shakira. Mahlzeit und

0: endlich Power von Alle Farben aus Südtirol 1. Ja, und wir drücken noch weiter aufs Gaspedal. Wir kennen kein Halt, kein Stoppschild steht uns im Weg. Ava Max, die kommt auch schon daher gegrüßt mit ihrem Range Rover Sport. Ziemliche Flotte, die Ava. Nur kurz dranbleiben, da drückt sie auf. Vollgas.
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Ja, nach wie vor auf unserer Top-Liste. Südtirol 1 hier. Schöne Mittagspause mit uns. Ich bin Anna Schwienbacher. Ja, und jetzt eine super coole Zusammenarbeit. Kygo und Imagine Dragons. Ja, schon seit 2018. Da haben sie diesen Welthit rausgebracht. Born to be yours. Ja, und diese Erfolgsschiene wollten sie auf gar keinen Fall unterbrechen. Sie haben noch einen draufgelegt mit Stars Will Align. Schönen Montag.

0: Mahlzeit, es ist 12:30.
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0: Auf der Brenner-Autobahn, Nachtspur. Ja, da braucht's heute viel, viel Geduld. Greta Gruber.
2: Überlastungsstau bremst sie zwischen Bozen, Nord und Klausen ein. Rund 6 Kilometer sind's. Dann staut's immer wieder ab Brixen bis über den Brenner. Da es heute nur einspurig über die Luagbrücke in Nordtirol geht. Über 40 Minuten verlieren sie hier insgesamt. Auch auf Nordtiroler Seite Richtung Süden staut's ab Schönberg. Auf der Bussertaler Staatsstraße Stau Richtung Brixen zwischen Mühlbach und Schaps. Hier bremst die Balladestadt ein defekter LKW ein. Karabiniere leiten sie einspurig daran vorbei.
3: Eine sichere Fahrt mit Respekt. 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
2: Die dicke Wolkendecke bekommt so langsam Risse. Im Bustertal, rund um Bozen, auch im Burggrafenamt, da schaut die Sonne schon etwas raus. Im Finchgau sind noch ein paar Regentropfen dabei. Auch am Nachmittag wird es zwischendrin noch ein wenig nass, bei 15 bis 23 Grad. Aktuell messen wir in Wolkenstein 11 Grad, in St. Martin im Passau 14, in Mühlen 13 und in Schlanders 15 Grad. Morgen wird es schon etwas freundlicher. Sonne und Wolken gibt's im Mix, wieder bei bis zu 23 Grad.
0: Jawohl, wir genießen die ersten Sonnenstrahlen mit Luis Cavaldi. Und das hier, das ist Olivia Rodrigo, Drop Dead.

0: Luis Capaldi, ganz gechillt. Ich bin Anna Schwienbacher, grüß dich. Nach einer langen Pause sind sie endlich wieder zurück.
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3: Uni Bozen wird immer internationaler. Spanien steuert auf Neuwahlen zu und es lockert etwas auf. Ich bin Gunde Bichler, grüß Gott.
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3: Die Freie Universität Bozen wird immer internationaler. In diesem Wintersemester haben sich insgesamt 196 Studierende für ein Auslandssemester an der Freien Uni Bozen entschieden. Das ist ein neuer Rekord. Die Austauschstudenten stammen aus 25 Ländern. Von Australien und den USA bis nach Norwegen und Marokko ist alles dabei. Mehr als drei Viertel absolvieren ihren Aufenthalt im Rahmen des Programms Erasmus+. Damit kann sich Bozen weiter als internationale Hochschule behaupten. Heute ist Welttag der Lehrer. Der Tag würdigt die wichtige Rolle der Lehrerinnen und Lehrer für die persönliche Entwicklung junger Menschen und für die Gesellschaft. Das sagt der Arbeitskreis Südtiroler Mittel- und Oberschullehrer. Lehrkräfte vermitteln nicht nur Wissen, sondern sind auch Wegweiser und wichtige Bezugspersonen für die Jugendlichen. Der Arbeitskreis sagt aber auch, Schule sollte nicht nur darauf vorbereiten, Prüfungen zu bestehen, sondern darauf, Entscheidungen zu treffen, Verantwortung zu übernehmen und sich in einer Gesellschaft zurechtzufinden, die sich immer wieder verändert. In Spanien kommt es zu Neuwahlen. Das hat der linke Regierungschef Pedro Sánchez heute bei einer Ansprache im Fernsehen angekündigt. Die Wahlen sind für Ende November angesetzt. Damit hat Sánchez die Konsequenzen gezogen aus der Niederlage seiner Minderheitsregierung bei der Abstimmung am Freitag im Parlament. Da hat die Regierung bei zwei Dekreten zur Bekämpfung der Krise auf dem Wohnungsmarkt eine Niederlage einstecken müssen. Jan-Uwe Ronneberger ist in Spanien.
4: Trotz schlechter Umfragewerte für seine linke Koalitionsregierung geht Sánchez auf volles Risiko. Die Spanier hätten jetzt die Wahl, sich der ultrarechten Welle in anderen Ländern anzuschließen oder für Fortschritt zu stimmen. Sein Kalkül ist, den Ärger vieler Menschen über hohe Mieten und fehlenden Wohnraum in Stimmen für seine PSOE-Partei umzumünzen. Allerdings ist alles andere als klar, ob diese Rechnung aufgehen kann. Spanische Medien spekulierten, Sánchez könne auch eine Wahlniederlage eingepreist haben, um dann zumindest relativ gestärkt in die Opposition zu gehen.
3: Großbritannien könnte Zölle auf Elektroautos aus China einführen, das berichten britische Medien. Hintergrund sind offenbar Sorgen, dass die Regierung in Peking den Markt mit staatlich subventionierten Fahrzeugen überschwemmt. Großbritannien ist demnach bereit, mit der Abgabe von 45% gleichzuziehen, die die EU plant. Und wir schauen in die USA. Dort hat Präsident Trump bei den nationalen Geheimdienstkoordinator Jay Clayton zum Sonderbeauftragten für künstliche Intelligenz ernannt. Clayton werde die neu geschaffene Super Intelligence Force leiten, schreibt Trump. Diese Behörde soll die Zusammenarbeit der Regierung mit Verbrauchern und KI-Unternehmen koordinieren. Das Ziel sei es, dass Amerika bei KI weltweit führend bleibt. Und die Wolkendecke bekommt erste Risse. Gleich hören Sie mehr zum Wetter.
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1: Es kommt ein bisschen Schwung in unsere Wetterküche rein. Greta Gruber.
13: Heute der erste Regen seit über 2 Wochen. Aktuell tröpfelt es auch noch, zum Beispiel im oberen Finchgau. Im restlichen Land geht sich immer mehr Sonnenschein aus. Und der Nachmittag verläuft meist trocken bei 15 bis 23 Grad. Morgen bleibt es bei solch milden Temperaturen, da es wird noch ein wenig sonniger als heute. Jetzt messen wir in Eyers 14 Grad, in Franzensfeste 12, in St. Martin in Turm 16 und in Salurm 17 Grad.
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13: Weiterhin viel los auf der Brenner Autobahn Richtung Norden. 2 Kilometer Überlastungsstau bremst sie zwischen Bozen Nord und Klausen ein. Ab Brixen geht's dann im Stop and Go weiter bis über den Brenner. Rückstau, da heute auf der Lurkbrücke im Nordtirol nur eine Spur offen ist. Weiterhin einspurig geht's auf der Bustertaler Stadtstraße bei Ladestadt weiter. Hier steht ein defekter LKW, die letzten Abschlepparbeiten laufen. Es staut besonders Richtung Brixen schon vor Mühlbach. Kommen Sie gut an.
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1: Gibt es ein Liebesfeuer zu löschen? Ja, dann ist er sofort zur Stelle. Don Juan, unser Beziehungscoach. Heute mit einer ganz interessanten Nachricht aus dem Bustertal. Nach 18 Jahren mal einen Seitensprung wagen? Unser Don Juan hat natürlich immer einen guten Rat. Nach Coldplay, Purple Disco Machine und Teddy Swims. Nach 3 Hits nonstop, unsere Comedy.

0: Sind Sie richtig? Coldplay auf Südtirol 1. Einen schönen, feinen Montag. Und rein ins Liebeschaos.
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3: Hola, señores y señores. Mi nombre es Don Juan Casanova de Vega, der Astra Diamanten Mimorre. Der Ihre Fragen zu Ihrer Beantwortung bezieht, zu Ihrer Beziehung beantwortet. Heute haben wir eine Mail von die Harald aus dem Pustertal. Und Harald schreibt: Lieber Herr Dr. Don Juan Casanova de la Vega, de la Estrella Manca de Mimor. Ich bin nun seit 18 Jahren verheiratet und frage mich, ob ich nicht einmal einen Seitensprung wagen sollte. Was sagen Sie dazu? Nun, lieber Harald, ich frage mich, wieso du erst jetzt daran gedacht hast. Aber wurscht, wichtig ist, dass du in so einem Fall bei einem Seitensprung sehr aufpassen musst, keine Spuren zu hinterlassen. Sonst passiert dir das, was einem Bekannten von mir passiert ist. Der ist auch eines Morgens beim Frühstück gesessen und auf einmal hat ihm seine Mujer mit der Bratpfanne eins übergezogen. Hat er gesagt, au, au, was war das denn? Und sie: Ich habe einen Zettel mit dem Namen Cindy in deiner Tasche gefunden. Hat er gesagt, aber Schatz, Cindy ist doch der Name des Pferdes, auf das ich beim letzten Rennen gesetzt habe, habe ich mir aufgeschrieben. Hat sich seine Mujer ganz zerknirscht entschuldigt und ihm zum Trost ein Festmahl gekocht. Und ab darauf sitzt er wieder bei Frühstück und seine Mujer wieder: Zack, mit der Bratpfanne auf die Birne, sagt er. Aua, was war denn das? Was ist jetzt wieder los? Sagt sie: Dein Pferd hat angerufen.
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0: Nico, Musik, Musical, Darsteller sein, Tänzer. Ja, Musik ist für ihn einfach alles.
1: Musik ist für mich eine universelle Sprache und in meinem Fall auch meine Liebessprache.
0: Ja, und das hören wir gleich auch in seinem neuen Hit Milano. Nichts zum Einschlafen, er weiß, wie Schwung in die Bude bringen. Also bleiben Sie dran.
2: Jetzt war ich gerade im Bällebad. So cool! Und die Rutsche ist ja richtig schnell.
3: Sie ist jetzt schon eine Weile unterwegs. Und ich habe eine Weile Pause. Sonne, Kaffee, Ruhe. Danach gehen wir miteinander ins Hallenbad. Und auf Nacht gibt's ein gutes Essen.

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0: Federico, Musik aus Südtirol und gleich der Bowser aus Südtirol 1. Grüß dich, ich bin Anna Schwimmbacher. Ja, nicht mehr allzu lange, dann haben wir diesen Montag heute endlich geschafft. Und wenn Sie nicht allzu fertig sind, noch vom Wochenende, vielleicht entscheiden Sie sich ja für Cola, Popcorn und Nachos. Das sind unsere Veranstaltungstipps für Sie.
1: Heint im Kino.
2: Der ehemalige Soldat James Belmont stürzt mit seinem Flugzeug mitten in der Wildnis Alaskas ab. Jetzt beginnt ein Kampf ums Überleben. Immer mit dabei James' treuer Begleiter Schäferhund Odin.
3: Gut gemacht, Kumpel. Ich bring dich nach Hause. Wir müssen es wohl auf die harte Tour machen.
2: Eiserne Wildnis. Ein spannendes Abenteuer mit Brad Pitt. Heute um 19 Uhr im Cineplex Bozen und um 20.30 Uhr im Cineplex Algund.
4: Heint bei uns im Schlangengebiet.
2: Der Kofel in Kastelrut. Pferdenarren und Fans vom Wolkensteinritt kennen diesen legendären Hügel. Statt Hufdonnern wird es jetzt ganz ruhig. Am Kofel stellen aktuell einheimische Künstler, Schulklassen und Kindergärten ihre Werke zum Thema Frieden aus. Sie laden ein zum Nachdenken und Reflektieren. Evi Gasser von der Gruppe Kunst unterm Schlern.
5: Wir sehen da zum Beispiel so Mobile, so Windspiele, was hängen, oder eine Weltkugel. Oder ich habe einen Vogel zum Beispiel gemacht, wo man kann einsitzen und einmal so ein bisschen Richtung Zufriedenheit fliegen. Die verschiedensten Orte und Weisen eigentlich.
2: Der Eintritt ist frei und die Ausstellung läuft noch rund um die Uhr bis Ende Oktober.
6: Bei uns in Meran.
2: Wer durch Südtirols Städte und Dörfer schlendert, sieht sie. Die vielen schönen, verschnörkelten alten Wilden und gewaltigen Palazzi. Gebaut zu einer Zeit, als die Damen noch mit Schirmchen und die Männer mit Gehstock und Zylinder aus dem Haus gegangen sind. Eine Sonderausstellung im Touriseum zeigt, was der Tourismus an Weltarchitektur nach Südtirol gebracht hat. Zwischen Grand Hotel und purem Luxus. Architektur auf Reisen, noch bis 8. November im Touriseum auf Schloss Trautmannsdorf in Meran.
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0: genau so hört sich ein perfekter Nachmittag an. Walk the Moon und gleich Chris de Serendi. Es ist halb zwei.
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0: Auf der Brenner Autobahn, da braucht's nordwärts Geduld. Greta Gruber.
2: Ab Brixen bis zum Brenner immer wieder Staukolonnen. Eine halbe Stunde mehr braucht's hier insgesamt, da es auf der Luagbrücke Nordtiroler Seite nur einspurig weitergeht. Auf den restlichen Hauptverbindungen passt 817 50 50 unsere Südtirol 1 Verkehrshotline bei Fragen oder Meldungen.
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2: So langsam kommt die herbstliche Stimmung in Schwung. Heute bleibt es schon ein wenig wechselhafter und auch frischer. Maximal 15 bis 23 Grad sind möglich. Im Finchgau und Pustertal eher bewölkt. Da kann es hier auch noch regnen. Im restlichen Land ist schon sonniger. Aktuell messen wir in Gargazon 20 Grad, in Pfalz 12, in Welschnofen 15 und in Ridnaun 13 Grad. Die Temperaturen bleiben auch morgen so fein herbstlich. Dabei wechseln sich Sonne und Wolken ab.
0: Hier sind sie richtig. Sie

0: Südtirol, einen schönen Montag.
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0: 300 Euro Moneybon sind weg. Wir waren heute in Brixen unterwegs. Der Moneyhirsch, der hat sich mit dem Gutschein direkt zwischen Brot und Käse versteckt. Lukas Augscheller war auch mit dabei. Ja, und das geht dann immer ganz schön schnell, gell?
2: Ja, da heißt es dann schnell und selbstsicher auf den Hirsch zugehen und eben dieses Kennwort auswendig wissen. Ganz, ganz wichtig. Ich glaube, das ist dann wirklich die einzige Schwierigkeit. Naja, so einen Hirsch übersieht man nicht im Laden. Hat uns Marlene heute in der Früh auch nochmal bestätigt.
3: Der fällt auf. Ja, jetzt kommt im Radio gehört, da möchte ich jetzt vor die Zuhörer.
2: Die 300 Euro sind deine.
3: Ja, super. Ich noch nie nicht gewungen. Na, man denkt jetzt vorher mal Zuhörer. Vielleicht versuche ich mein Glück. Geil, Scott.
2: Die ersten 300 Euro also schon mal vergeben. Die gibt es jetzt aber ja täglich. Deswegen immer schön aufmerksam bleiben, auch mit den Tipps für morgen. Wo wir da einen noch früh vielleicht aufkreuzen?
0: Ja, und die ersten Tipps und das Lösungssatzel gibt es gleich in der Früh ab 6 Uhr. Augen und Ohren offen halten. Diese und nächste Woche cruisen wir mit unserem Moneyhirsch durchs ganze Land. Alle Infos zum Gewinnspiel online bei uns.
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0: Schön, dass Sie da sind, mit uns top informiert durch diesen Montagnachmittag. Es ist 10 vor 2, die Südrolleins Nachrichten.
1: Wohnungen für Flüchtlingsfamilien, erster Schritt abgeschlossen. Berufsschüler, immer mehr Absolventen finden gleich Arbeitsstelle. Und die Sonne setzt sich immer mehr durch. Ich bin Gunde Bichler, grüß Gott.
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1: Bei der Umverteilung von Flüchtlingsfamilien von Bozen auf den Rest des Landes ist die erste Phase abgeschlossen. 29 Gemeinden haben eine Wohnung gefunden. In der zweiten Phase werden weitere 15 bis 20 Gemeinden dazukommen. Soziallandesrätin Rosemarie Parmer sieht das als Erfolg. Die Kampagne der Südtiroler Freiheit über angebliche Gratiswohnungen für Ausländer habe sich nicht negativ ausgewirkt, sagt Parmer.
3: In meinen Augen überhaupt nicht, sondern das Gegenteil. Sind dann ganz viele Gemeinden gekommen, haben gesagt, jetzt erst recht beteiligen wir uns, denn es ist klar, die Familien zahlen einen Beitrag für die Wohnung, Nebenkosten, und es wird ein Aufnahmevertrag auch unterschrieben, wo ganz klar Rechte und Pflichten festgeschrieben sind, dass es ein Integrationsprojekt ist und zeitlich begrenzt auf 2 Jahre, und nachher sollte dann die Selbstständigkeit da sein.
1: Unter den 29 Gemeinden, die eine Wohnung für Flüchtlingsfamilien gefunden haben, sind auch touristische Hochburgen wie Corvara, Abtei und Kastelruth. Viele Schüler der italienischen Berufsschulen in Südtirol arbeiten ein Jahr nach Abschluss der Ausbildung. Es sind 65%. Das geht aus neuen Zahlen des Arbeitsmarktservice des Landes hervor. Von 331 Absolventen arbeiten demnach 214, fast alle im privaten Sektor. Diese Zahlen würden zeigen, wie wichtig die Verbindung von Ausbildung und Arbeitswelt ist, sagt dazu der italienische Bildungslandesrat Marco Galateo. Das würde den Absolventen den Einstieg ins Berufsleben erleichtern. Heute ist Welttag der Lehrer. Der Tag würdigt die wichtige Rolle der Lehrerinnen und Lehrer für die persönliche Entwicklung junger Menschen und für die Gesellschaft. Das sagt der Arbeitskreis Südtiroler Mittel- und Oberschullehrer. Lehrkräfte vermitteln nicht nur Wissen, sondern sind auch Wegweiser und wichtige Bezugspersonen für die Jugendlichen. Der Arbeitskreis sagt aber auch, Schule sollte nicht nur darauf vorbereiten, Prüfungen zu bestehen, sondern auch darauf, Entscheidungen zu treffen, Verantwortung zu übernehmen und sich in einer Gesellschaft zurechtzufinden, die sich immer wieder verändert. Ministerpräsidentin Meloni will ihre Stimme vor Missbrauch durch künstliche Intelligenz schützen. Dafür hat sie beim EU-Amt für geistiges Eigentum den Klang ihrer Stimme als Marke eintragen lassen. Damit soll verhindert werden, dass ihre Stimme ohne Genehmigung für KI-generierte Inhalte verwendet wird. Hintergrund ist die Gefahr, dass immer mehr täuschend echte, künstlich erzeugte Audio- und Videoinhalte verbreitet werden. Und die Sonne kann sich gegen die Wolken durchsetzen. Gleich hören Sie die weiteren Aussichten.
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0: Dieser schöne blaue Himmel übernimmt immer mehr. Greta Gruber.
9: Ja, vielerorts hat jetzt die Sonne das Kommando. Am hartnäckigsten bleiben die Wolken noch im Finchgau. Hier kann es auch ein wenig nass werden. Morgen noch etwas mehr Sonne, weiterhin aber auch ein paar Wolken und so mancher Regen gibt

0: 18 und in Sexten 16 Grad.
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0: Auf der Brenner Autobahn in Nordtirol geht's bei der Baustelle auf der Luegbrücke nur einspurig weiter. Deshalb staut's besonders auf der Nordspur weit zurück. Schon ab Brixen gibt's immer wieder Kolonnen bis über den Brenner. Insgesamt verlieren sie auf dieser Strecke gut 45 Minuten. Ansonsten sieht's gut aus auf unseren Straßen. Eine angenehme Fahrt.
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2: Die Suche hat ein Ende. Unser Südtirol hilft Benefizwein Lumina von der Kellerei Kodatsch. Die haben endlich ihre Etiketten. Sie haben dafür fleißig abgestimmt. Und gewonnen haben die zwei Hände in Rot und Grün, die sich so perfekt zusammenfügen. Wie glücklich die beiden Gewinner darüber sind, das hören wir gleich. Miles Smith, Nico Santos und

0: richtig. Power mit Miles Smith aus Südtirol 1. Einen schönen Nachmittag. Die Benefizweine Lumina, die Südtirol Hilft Weine 2026, haben jetzt ihr passendes Gwandl gekriegt. Aus über 80 Einsendungen hat unsere Jury zuerst die Top 4 Etiketten ausgewählt und dann haben sie noch unseren Sieger gekürt. Maika Höhle und Dominik Hell aus Neumarkt. Ja, die Freude, die ist gigantisch.
1: Absolut, ja, weil es ja wirklich für eine gute Sache ist. Und
2: wir hoffen, dass ganz, ganz viel Geld für den guten Zweck für Südtirol hilft, dadurch reinkommt, ja.
0: Ja, aber fast wäre es gar nicht so weit gekommen. Dominik hat die Etiketten entworfen, wollte sie aber gar nicht einschicken. Das hat dann seine Frau Maika übernommen, ohne ein Wörtchen zu sagen.
1: Wie so oft hat sie es dann einfach gemacht, aber sie hat einen guten Riecher gehabt und schlussendlich sind wir jetzt alle froh, dass das genau so gegangen ist, wie es gegangen ist.
2: Vielen, vielen Dank an alle.
1: Danke an Enk, danke an alle Wähler und dann hoffen wir, dass es ein Erfolg wird.
2: Ja.
0: Heuer haben wir ja zwei Etiketten, eine für den roten und eine für den weißen. Auch Heiner Feuer, Südtirol 1 Programmchef und Südtirol Hilf Präsident, ist mega happy mit den Gewinner-Etiketten.
3: Wir freuen uns, dass wir jetzt ein so tolles Etikett haben, wo man wirklich versteht, dass es um zwei Weine geht. Das eine ergänzt das andere und trotzdem haben wir einen Weißwein, einen Rotwein und das Ganze zeigt auch wirklich den Grundgedanken von Benefiz, von Lumina, alles zugunsten von Südtirol hilft.
0: Letztes Jahr sind über 91.000 Euro allein durch den Benefizwein Lumina zusammengekommen. Diesen Rekord will die Kellerei Kurtatsch nochmal toppen heuer. Andreas Kofler, Obmann der Kellerei.
4: Ja, jetzt kann es richtig losgehen. Für Südtirol hilft, für den guten Zweck, das ist natürlich das Wichtigste und das Wichtigste auch für uns als Kellerei Kurtatsch.
0: Zum Anschauen gibt es die Siegeretiketten, die zwei Hände in Rot und Grün, auf unserer Homepage auf südtirol1.de und auf Instagram und Facebook. Danke fürs Mitwirken.

0: restlichen Arbeitstag. Südtirol 1 hier, cool, dass Sie auch da sind. Ja, und schon wieder zurück nach Hause. Der Bauch ist voll, die Schule endlich fertig. Und ja, was geht bei Ihnen so ab am Nachmittag?
1: Vielleicht gehen wir wandern. Mhm. Oder wir gehen Kastanien essen. Mhm. Oder daheim Tablet schauen.
0: Ja, klingt alles richtig gemütlich. Wir sind gerne dabei mit Südtirols besten Musikmix. Kygo, wenn Sie dranbleiben.
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1: Alex Warren, Emerald Eyes.
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Hallo Südtirol, schönen Nachmittag aus Südtirol 1. Ich bin Anna Schwienbacher. Unsere nächste Künstlerin, die wurde in einer Karaoke-Bar entdeckt. Sia, von einem italienischen DJ. Ja, es gibt anscheinend auch Leute, die bei Karaoke nicht jeden Ton meilenweit verfehlten. Schönen Montag mit uns.

0: Südtirol 1 hier, wir haben es 2:30.
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0: Ich bin Greta Gruber aus der Südtirol 1 Service Redaktion. Hallo. Vorsicht, ein Unfall ist auf der Brenner Autobahn passiert. Richtung Norden, kurz nach der Einfahrt Brixen, Höhe Franzensfeste. Carabinieri und Einsatzkräfte der Brenner Autobahn sind schon da, melden uns Südtirol 1 Hörer. Es geht einspurig vorbei, staut schon zurück. Unfall auf der Brenner Autobahn Nordspur zwischen Brixen und Sterzing, Höhe Franzensfeste. Immer auf der Brenner Autobahn Richtung Norden bremst sie dann noch Baustellenstau ein bis über den Brenner. Sie verlieren eine gute halbe Stunde. Und geblitzt wird auf der Passaro Staatsstraße in St. Martin beim Festplatz.
2: Eine sichere Fahrt mit Respekt. respekt.provinz.bz.it.
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0: Die Sonne heute in Begleitung von einigen Wolken. Jetzt hat es aber auch im Finchgau endlich aufgelockert. In Graun zum Beispiel, hier hat es 13 Grad. In Laien 14, in Neumarkt 19 und in Freienfeld 18 Grad. Morgen wieder das Duo Sonne und Wolken. Etwas freundlicher als heute aber bei 17 bis 23 Grad.
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1: Milky Chance und ich bin Anna Schwienbacher. Cool, dass Sie da sind. Ja, und jetzt wird Platzl getauscht. Roland Hillebrand in Südtirol 1 live mit einem LKW voll guter Hits.
2: Ja, und noch ein Umhänger hinten dran. Ray Dalton reißt uns mit Chapel Roan, ein bisschen was zum Chillen. Mhm. Oder Freddie Mercury zum Träumen. Legendär ist Südtirols bester Musikmix. Südtirol 1 live ab jetzt mit mir.
1: Einen schönen Nachmittag.
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0: Dua Lipa, schönen Nachmittag auf Südtirol 1, es ist 10 vor 3.
1: Aufnahme von Flüchtlingsfamilien im Wipptal gut angelaufen. Schülerproteste in Frankreich gehen in die zweite Woche. Und es ist sonnig und freundlich. Ich bin Gunde Bichler, schönen Montagnachmittag.
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1: Die Aufteilung von Flüchtlingsfamilien von Bozen auf andere Gemeinden ist angelaufen. 29 Gemeinden haben inzwischen eine Wohnung gefunden. Im Wipptal sind 2 Frauen mit Kindern aufgenommen worden. Und es funktioniert gut, sagt Caroline Wieland von den Sozialdiensten. Sie ist zuständig für die Begleitung der Familien.
3: Sie wollen arbeiten. Eine arbeitet bereits, die andere ist auf einem guten Weg, eine Arbeitsstelle zu finden. Und da passiert natürlich auch Integration. Wir haben vielleicht auch den Vorteil, unsere Dörfer sind nicht so groß und haben auch ziemlichen Migrationsanteil. Deswegen in dieser Hinsicht gibt es überhaupt keine Probleme.
1: In der nächsten Phase werden weitere 15 bis 20 Gemeinden dazukommen. Die Familien, die eine Wohnung bekommen, müssen einen Teil der Kosten selbst übernehmen und einen Vertrag unterschreiben, in dem Rechte und Pflichten genau festgelegt sind. Dazu gehören Arbeit und das Sprachenlernen, um sich zu integrieren. Digitale Kompetenz und Bildung können helfen, Straftaten im Internet vorzubeugen. Das haben Landeshauptmann Arno Kompatscher und der neue Leiter des Zentrums für Cybersicherheit der Staatspolizei, Raffaele Federici, bei einem Treffen betont. Verbote würden weder das Problem lösen noch davor schützen, waren sich beide einig. Deshalb sei es wichtig, gemeinsam auf Prävention zu setzen, vor allem bei Kindern und Jugendlichen. Die Schülerproteste in Frankreich dauern an. Sie gehen jetzt schon in die zweite Woche. Auch heute früh hat es an vielen Schulen Protestaktionen und Blockaden gegeben. Mehr als 400 Schulen sind betroffen. Es geht vor allem um eine bessere Ausstattung der Schulen und um bessere Lernbedingungen. Das berichtet Michael Evers aus Frankreich.
4: Obwohl die Regierung in Paris den Forderungen der Schüler nun Gehör schenken und konkrete Verbesserungen einleiten will, geht der Protest weiter und auch die Gewalt. In Paris wurde am Morgen versucht, ein Gymnasium in Brand zu setzen. Das Gebäude musste evakuiert werden. Im nordfranzösischen Lens wurde einem 15-Jährigen die Hand abgerissen, als dieser eine Tränengasgranate aufhob. Die Polizei hatte diese in eine Menge junger Leute abgefeuert, die sie mit Geschossen beworfen hatte.
1: Für die Schüler der Abschlussklassen von Mittel- und Oberschule hier bei uns steht in diesem Schuljahr eine wichtige Entscheidung an, die Wahl der Oberschule oder des weiteren Ausbildungswegs. Dazu bietet das Land wieder Orientierungshilfen und eine Übersicht über die verschiedenen Möglichkeiten. Die neuen Broschüren sind jetzt erschienen. Zusätzlich gibt es persönliche Beratung durch die Mitarbeiterinnen des Landesamts und es finden Infoabende für Eltern statt. Und die Sonne setzt sich immer mehr durch und wärmt auf. Gleich hören Sie mehr zu den Temperaturen.
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0: Was für ein Herbsttag da draußen, Greta Gruber.
8: Sonnenschein, ein paar Wolken und die ersten Bäume, die sich verfärben. Morgen noch eine Spur freundlicher, ja sonniger. Regen gibt's vereinzelt dabei am Nachmittag, voraussichtlich im Finchgau. Die Temperaturen fein mild für Herbst mit 17 bis 23 Grad. Jetzt hat's bei Ihnen in Kurtatsch 18 Grad, in Kasselbelt 20, in Olang 17 und in Vilnius 15 Grad.
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8: Auf der Brennerautobahn bremsen Sie immer wieder Baustellen ein. Besonders Richtung Norden, schon kurz vor Brixen bis über den Brenner. Stop and go mit mehreren Kilometern Stau. Gut 45 Minuten verlieren Sie hier. südwärts staut es ab Gossensass bis nach Sterzing. Und nicht zu schnell geblitzt wird auf der Passairo-Staatsstraße in St. Martin beim Festplatz. Ansonsten passt auf unsere Straßen, kommen Sie sicher an Ihr Ziel.
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0: Schönen Montag, Südtirol. Die erste große Hürde heute, den Tag mal gut über die Runden zu bekommen. Wir helfen da in Richtung Feierabends. Ordentlich Energie von James Arthur. Fette Beats mit Topic und mitsingen mit Taylor Swift. Wir sind in guter Gesellschaft. Drei Hits nonstop.

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0: James Arthur, einen schönen Nachmittag auf Südtirol 1. Nach einer richtigen Serie an sonnigen Tagen, heute zum ersten Mal flächendeckend Regen. Greta Gruber.
1: Über zwei Wochen seit dem 18. September war es jetzt verbreitet trocken, stabiles Spätsommerwetter. Heute gab es ein paar Regentropfen vom Finchgau bis ins Unterland und Wipptal. Große Mengen sind dabei noch nicht zusammengekommen. Maximal 10 Liter pro Quadratmeter waren es im Fitch St. Jakob.
0: Ja, jetzt im Herbst bleibt es jetzt mal dabei, also nicht bei Regen, sondern es hat auch ein bisschen angezuckert.
1: Wie zum Beispiel auf der Heilbronn-Hütte im Schnalstal auf 2700 Metern, Hüttenwirt Johannes Reiner.
2: Wir haben heute einen ersten Schneekrieg von heurigen Herbst. Und die Maurer haben heute Vormittag mal Pause machen müssen, weil es schon Gesicht gehabt und jetzt Nachmittag soll es wieder aufreißen, soll es wieder besser werden und dann geht es wieder weiter.
1: Ja genau, und bis zur Wochenmitte sind zwar einzelne Regentropfen dabei, aber auch die Sonne zeigt sich wieder ein bisschen mehr. Lelia.

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0: Freya Riding. Seinen schönen Nachmittag auf Südtirol 1 mit Roland Zillebrenz. Hallo. Ab auf die Couch heute Abend. Relaxen und entspannen oder vielleicht doch was erleben. Es steht einiges an. Unser Feierabendprogramm.
1: Heint im Kino.
0: Der ehemalige Soldat James Belmont stürzt mit seinem Flugzeug mitten in der Wildnis Alaskas ab. Jetzt beginnt ein Kampf ums Überleben. Immer mit dabei James treuer Begleiter Schäferhund Odin.
2: Gut gemacht, Kumpel. Ich bring dich nach Hause. Wir müssen es wohl auf die harte Tour machen.
0: Eiserne Wildnis. Ein spannendes Abenteuer mit Brad Pitt. Heute um 19 Uhr im Cineplex Bozen und um 20.30 Uhr im Cineplex Algund.
1: Heint bei uns im Schlangengebiet.
0: Der Kofel in Kastelrut. Pferdenarren und Fans vom Wolkensteinritt kennen diesen legendären Hügel. Statt Hufdonnern wird's jetzt ganz ruhig. Am Kofel stellen aktuell einheimische Künstler, Schulklassen und Kindergärten ihre Werke zum Thema Frieden aus. Sie laden ein zum Nachdenken und Reflektieren. Evi Gasser von der Gruppe Kunst unterm Schlern.
3: Wir sehen da zum Beispiel so Mobile, so Windspiele, was hängen oder eine Weltkugel oder irgendein Vogel zum Beispiel gemacht, wo man kann einsitzen und einmal so ein bisschen Richtung Zufriedenheit fliegen. Die verschiedensten Orte und Weisen eigentlich.
0: Der Eintritt ist frei und die Ausstellung läuft noch rund um die Uhr bis Ende Oktober.
4: Bei uns in Meran.
0: Wer durch Südtirols Städte und Dörfer schlendert, sieht sie. Die vielen schönen, verschnörkelten alten Wilden und gewaltigen Palazzi. Gebaut zu einer Zeit, als die Damen noch mit Schirmchen und die Männer mit Gehstock und Zylinder aus dem Haus gegangen sind. Eine Sonderausstellung im Touriseum zeigt, was der Tourismus an Weltarchitektur nach Südtirol gebracht hat. Zwischen Grand Hotel und purem Luxus. Architektur auf Reisen, noch bis 8. November im Touriseum auf Schloss Trautmannsdorf in Meran.
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0: Mr. Z, einen schönen Nachmittag auf Südtirol 1. Es ist 3:30.
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0: Ja, heute eine Geduldsprobe, diese Brenner-Autobahn. Greta Gruber.
2: Stau in Fahrtrichtung Norden, schon kurz nach Brixen bis zum Brenner. Fast 2 Stunden verlieren Sie. Wegen Baustellen und auch Überlastung. In Fahrtrichtung Süden staut ab Gossensaß bis nach Sterzing. Viele weichen auf die Brenner Staatsstraße aus. Hier gibt es bereits Kolonnen bei Sterzing. Und geblitzt wird auf der Passaro Staatsstraße in St. Martin beim Festplatz.
3: Eine sichere Fahrt mit Respekt. respekt.provinz.bz.it.
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2: Mit der Sonne heute richtig fein herbstlich draußen. Mild, 21 Grad hat es in Auer, 19 in Oberfintel, 20 in Schlanders und 17 Grad meldet Sterzing. Heute und auch morgen sind einzelne Regentropfen besonders im Finchgau möglich. Ansonsten wird es morgen noch ein wenig sonniger bei 17 bis 23 Grad.

0: Legendär! Freddie Mercury, einen schönen Nachmittag aus Südtirol 1 mit Roland Hillebrand. Hallo! Ja, da sitzt der gute Mann gerade auf der Toilette, klingelt das Telefon, er geht ran und Elton John höchstpersönlich gratuliert zum Erfolg. Rory Graham, oder auch bekannt als der Rag & Bone Man, hat die Charts gestürmt über Nacht und tatsächlich hat ihn damals Elton John am Porzellanthron zum Erfolg gratuliert. Klingt jetzt ein bisschen nach einem Fail, aber besser Elton John ruft an und gratuliert als diese nervigen Ciao, abbiamo ricevuto il tuo curriculum. Der Rag & Bone Man, Human, gleich auf Südtirol 1, dranbleiben.
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0: Habits, Laurel. Südtirol 1 um 10 vor 4.
1: Kritik am Rat der Gemeinden. Opposition sagt, er sei parteiisch. Zweite Woche der Schülerproteste in Frankreich. Ausschreitungen und Krawalle. Und die Sonne scheint. Ich bin Gunde Bichler. Guten Nachmittag.
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1: Eigentlich sollte der Rat der Gemeinden unparteiisch sein, wenn er Gutachten zu Gesetzen abgibt. Das ist aber oft nicht, sagt der Landtagsabgeordnete Andreas Leiter-Reber von der Freien Fraktion. Fast alle Anträge und Gesetze der Mehrheit würden durchgewunken, während die Opposition oft negative Gutachten bekomme.
3: Besonders wird es schlimm, wenn man dann sieht, dass die gleichen Gesetze, der gleiche Text, einmal ein positives Gutachten bekommt und einmal, wenn es von der Opposition kommt, ein negatives. Und da ist ganz klar ein parteipolitischer Stempel drauf.
1: Von den 17 Bürgermeistern und Vizebürgermeistern im Rat der Gemeinden gehören 13 der SVP an. Das sei einer der Gründe, warum die Mehrheit bei den Gutachten bevorzugt werde, sagt Andreas Leiter-Reber. Er will gemeinsam mit Team K und Grünen ein Landesgesetz einbringen, um die Neutralität des Rats der Gemeinden zu prüfen. Es gibt großes Interesse an der Schulung des Landes für Bezugspersonen, die in Betrieben Menschen mit Behinderungen unterstützen. Das Amt für Arbeitsmarktintegration hatte zur Schulung in Bruneck geladen und 50 Bezugspersonen sind gekommen. Sie spielen eine Schlüsselrolle bei der Integration am Arbeitsplatz, sagt Arbeitslandesrätin Amhof. Sie informieren und sensibilisieren das Umfeld und sind Vermittler zwischen Anforderungen auf der einen und Bedürfnissen auf der anderen Seite. Die nächste Schulung findet Mitte Oktober in Standers statt. Die Philosophisch-Theologische Hochschule in Brixen ist heute ins neue Studienjahr gestartet. 44 Studierende haben sich neu eingeschrieben, 17 davon im Studienfach Philosophie, 5 in Religionspädagogik. Dazu kommen noch angewandte Ethik und der Ausbildungslehrgang Religionspädagogik für Grundschulen. Dekan Martin Lindner und Bischof Ivo Musa haben bei der Eröffnung des Studienjahrs dazu aufgerufen, eigenständig und kritisch zu denken. Das sei wichtig in Zeiten von künstlicher Intelligenz und schneller Information. Die massiven Schülerproteste in Frankreich dauern an. Sie gehen in die zweite Woche. Die Schülerinnen und Schüler protestieren für eine bessere Ausstattung der Schulen und bessere Lernbedingungen. Auch heute haben die Schüler vor vielen Schulen protestiert. Es gibt wieder Blockaden. Dazu ist es wieder zu Ausschreitungen und Gewalt gekommen. Es gibt mehrere Verletzte und großen Sachschaden in Millionenhöhe. Unterstützt werden die Schüler bei den Protesten von den großen Gewerkschaften. Und mit viel Sonnenschein und ein paar Wolken geht's durch den Montagnachmittag. Mehr zum Wetter hören Sie gleich.
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0: Das ist ein perfektes Duo heute. Sonne und Wolken. Greta Gruber.
8: Dabei überwiegen vom Bustertal bis ins Wipptal meist die Wolken. Da ist mit einzelnen Regentropfen im Gepäck. In Rittnaun bei 13 Grad, in Völs sind es 19, in St. Walburg 15 und die Mühlen 16 Grad. Im restlichen Land hat heute die Sonne schon die Nase vorne. Morgen dann noch einen dicken, freundlicher, viel Sonnenschein bei 17 bis 23 Grad. Nur vom Finchka her könnte es leicht nass werden.
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8: bis zu 2 Stunden länger. Braucht es auf der Brennerautobahn Nordspur ab Brixen bis über den Brenner. Zwischen Baustellen, Überlastung und Lkw-Stau hier heute sehr, sehr viel los. Richtung Süden staut es schon auf Nordtiroler Seite zwischen Matrei und dem Brenner. Weiter südwärts dann wieder ab Gossensass bis Sterzing. Auch auf der Brenner Staatsstraße gibt es Überlastungskolonnen bei Sterzing. 2 Kilometer sind es in beiden Fahrtrichtungen. Auf den restlichen Hauptverbindungen passt viel Geduld und eine sichere Fahrt.
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0: Schönen Nachmittag, Südtirol. Ein Projekt, das für Aufruhr gesorgt hat, begleitet das Wohnen für Familien mit Migrationshintergrund. Flüchtlingsfamilien vom Bozen aus aufs ganze Land verteilen. Die erste Phase ist nun abgeschlossen und es laufe recht gut. Hören wir gleich nach 3 Hits nonstop. Coldplay, Avicii und One Rip.

0: sofort informiert, wenn es passiert. Ab in die Südtirol 1 Service-Redaktion zu Greta Gruber. Auf dem Ebro, da hat ein Auto schlapp gemacht.
1: Vorsicht, da fährt das Auto auf dem Ebro Richtung Meran. Es steht zwischen Filpian und Derlan in der 90er-Zone. Die Stelle ist sehr unübersichtlich, melden uns Südtirol 1-Hörer. Autos weichen hier plötzlich aus. Vorsicht, da fährt das Auto auf dem Ebro Richtung Meran zwischen Filpian und Derlan.
0: Wir wünschen allen unterwegs eine sichere Fahrt.

0: Coldplay. Feels like I'm falling in love. Einen schönen Nachmittag auf Südtirol 1. Mit uns sind Sie sofort informiert, wenn es passiert. Und es geht zu einem neuen defekten Auto auf die Mevo. Greta Gruber.
1: Das defekte Auto steht diesmal in Fahrtrichtung Bozen bei der Ausfahrt Lana Burgstall. Südtirol 1-Hörer melden uns, dass auch schon ein zweites Auto hier stehen geblieben ist. Fahren Sie besonders vorsichtig. Defektes Auto auf der Mevo Richtung Bozen bei Lana Burgstall. Eine sichere Fahrt.
0: Flüchtlingsfamilien aufs ganze Land verteilen, um die Integration zu erleichtern. 29 Gemeinden haben eine Wohnung für eine Flüchtlingsfamilie in Südtirol bereits gefunden. Soziallandesrätin Rosmarie Barmer.
2: Dort sind die Umzüge jetzt mehr oder weniger abgeschlossen. Und dann starten wir mit der zweiten Phase. Und dort werden wir dann auch so 15, 16 Gemeinden mit den Familien in Verbindung bringen und vor allem dann die Arbeit der Sozialdienste beginnen. Und dann werden wir dann noch schauen, welche Gemeinden in nächster Zeit noch Wohnungen finden, dass wir die dann auch noch abschließen können.
0: Gratis Wohnungen für Ausländer. Damit wurde ja Stimmung gemacht gegen das Projekt. Doch gratis sei nichts und es kommen auch Pflichten mit diesem Projekt. Also für die, die eine Wohnung bekommen. Im Wipptal ist Caroline Wieland von den Sozialdiensten zuständig für die Begleitung der Familien. Dort wurden zwei Frauen mit Kindern aufgenommen und sie haben sich schon gut eingelebt, sagt sie.
3: Sie wollen arbeiten. Eine arbeitet bereits, die andere ist auf einem guten Weg, eine Arbeitsstelle zu finden. Und da passiert natürlich auch Integration. Wir haben vielleicht auch den Vorteil, unsere Dörfer sind nicht so groß und haben auch ziemlichen Migrationsanteil. Deswegen in dieser Hinsicht gibt es überhaupt keine Probleme.
0: Es ist noch viel Arbeit zu machen. Das Ziel ist es dann, die Familien so zu integrieren. Und das funktioniert einfach in den Gemeinden besser als in der großen Stadt. Wie das gelingt, wir bleiben natürlich dran.

Adams. Schönen Nachmittag auf Südtirol 1. 120.000 Leute auf der ganzen Welt haben sich zu diesem Casting beworben. Alle wollen in die Popstar Academy und nur 6 Frauen haben es geschafft. In den USA wurde gecastet

0: sind Cat's Eye mit Animal. Gleich auf Südtirol 1.
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Einen schönen Nachmittag, hallo. Ja, heute unser großer Auftakt. Die Jagdsaison auf Einkaufsgutscheine ist hiermit eröffnet. Wir sind mit dem Moneyhirsch wieder unterwegs und ja, so ein 2 Meter großer Hirsch, leibhaftig im Supermarkt, fällt schon ziemlich auf. Wer ihn fängt, kassiert 300 Euro. Und wie die Jagd läuft und Sie mitmachen können, in ca. 15 Minuten hier bei uns. Davor Südtirols bester Musikmix mit Musik aus Südtirol, Max Zischke.

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3: Schönen Nachmittag Südtirol, wir haben es jetzt 16:30 und der wichtige Blick geht auf die Mebo zu den defekten Autos. Greta Gruber.
4: Ein defektes Auto steht Richtung Bozen, kurz vor Lana Burgstall. Hier ist schon der Mechaniker da und die Straßenpolizei ist unterwegs. Das zweite defekte Auto Richtung Meran zwischen Derlan und Filpian steht jetzt in einer Haltebucht, melden uns Südtirol 1 Hörer. Der Straßendienst ist auch vor Ort. Die Stausituation auf der Brenner Autobahn entspannt sich nur sehr langsam. Immer noch gibt's in Fahrtrichtung Norden ab Brixen bis zum Brenner lange Kolonnen abschnittsweise. 1,5 Stunden länger braucht's wegen Baustellen und Überlastung. Südwärts in Nordtirol staut's zwischen Matrei und Steinach und dann wieder bei Sterzing. Auch auf der Brenner Staatsstraße viel los. Bei Sterzing verlieren sie in beiden Fahrtrichtungen 15 Minuten. Der erste Freiraumverkehr nimmt auch Fahrt auf in unseren Städten, besonders aktuell in Bozen auf der Innsbrucker und Eisach-Uferstraße. Und geblitzt wird auf der Finchgauer Staatsstraße in Ajos, nähe der Tankstelle.
0: Eine sichere Fahrt mit Respekt. respekt.provinz.bz.it.
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4: Zwischen Sonne und Wolken ist noch richtig fein draußen. In Bruneck hat es aktuell 19 Grad, in Naturns 22, in Neumarkt 21 und in Franzensfeste 18 Grad. Morgen geht sich noch etwas mehr Sonnenschein aus. Ein paar Regentropfen schauen höchstens am Nachmittag im Finchgau vorbei. Die Temperaturen weiterhin herbstlich bei 17 bis 23 Grad.
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0: Kelly Clarkson. Einen schönen Nachmittag mit Roland Hillebrand.
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0: Ja, da heißt es jetzt schnell sein in der Früh. Unser Moneyhirsch ist seit heute wieder unterwegs. Gemeinsam mit Lukas Augscheller versteckt er sich in den Geschäften bei uns im Land. Und heute waren sie in Brixen im Supermarkt.
2: Ja, wirklich ein super Auftakt. Ich habe das Gefühl, der Moneyhirsch hat sich auch richtig wohl gefühlt im Kornat, oder Hirsch? Auf jeden Fall ist er aber sehr gut aufgefallen. Und dann braucht es eben nur noch jemanden, der früh genug aufsteht und auch das Kennwort weiß. Genauso wie die Marlene.
3: Ja, jetzt gerade den Radio gehört, dann möchte ich jetzt vor die Zuhörer.
2: Mega, die 300 Euro sind deine.
3: Ja, super, ich habe noch nie nicht gewungen.
2: Du, 300 Euro für lokale Einkäufe, ich glaube, so ein Wocheneinkauf geht sich aus, oder?
3: Ja, super, danke schön. Vergelt's Gott.
2: Also alles perfekt gelaufen. Und jetzt gibt es ja noch jeden Tag diese 300 Euro fürs lokale Einkaufen über den Moneybon. Und ich würde sagen, da zahlt sich's schon aus. In der Früh mal ganz genau hinzuhören, wo wir dann sind.
0: Ja, wenn Sie auch so einen Gutschein gerne hätten, ab 6 Uhr einschalten hier auf Südtirol 1 und die Birsch einfach annehmen, sich auf Birsch legen, suchen, Moneyhirsch finden und abräumen. Und schon einen kleinen Tipp gibt's jetzt, es geht morgen in eine andere Richtung als heute. Hihi.
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4: Ray Garvey und Imran.

0: Glockenbach, Dirty Dancing, Südtirol 1 und 10 vor 5.
1: Heftige Kritik an Ausrichtung des Rats der Gemeinden. Hacker in Dänemark erbeuten Millionen Daten von Bürgern. Und Sonne und Wolken wechseln sich ab. Ich bin Gunde Bichler. Guten Nachmittag.
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1: Immer wenn der Landtag oder die Landesregierung ein Gesetz macht, das die Gemeinden betrifft, muss der Rat der Gemeinden ein Gutachten abgeben. Diese Gutachten sollten neutral sein, sind sie oft aber nicht, kritisiert Paul Kölnsberger vom Team K. Gesetze der Regierung würden fast immer durchgewunken, während die der Opposition abgelehnt würden. 13 der 17 Mitglieder des Rats der Gemeinden gehören nämlich der SVP an und das sei ein Problem, sagt Kölnsberger.
3: Hier werden politische Statements, vor allem des Präsidenten des Rats der Gemeinden, Oberstaller, oft als Gutachten verkauft.
1: Der Präsident des Rats der Gemeinden, Dominik Oberstaller, sagt, der Rat handle im Interesse der Gemeinden.
4: Für uns ist es irrelevant, von welcher Seite die Anfragen kommen, die Beschlüsse bzw. die Gesetze. Für uns ist es wichtig, alles, was hereinkommt, auf Herz und Niere zu überprüfen.
1: Mit einem neuen Gesetz wollen Team K, Freie Fraktion und Grüne die Neutralität des Rats der Gemeinden künftig prüfen lassen. In der Landesverwaltung werden zwei Abteilungen zusammengeführt. Es sind die Abteilungen Straßendienst und Tiefbau. Sie werden künftig zur Agentur für Straßen. Damit wird die Zusammenarbeit verstärkt und die Digitalisierung gemeinsam vorangetrieben, heißt es dazu von der Landesregierung. Seitdem nämlich die Autonomiereform in Kraft ist, ist das Land für die Straßenverwaltung zuständig. Polizei und Karabiniere setzen ihre Kontrollen in den Städten fort, um vor allem Drogenhandel und Kleinkriminalität einzudämmen. Sie haben am Wochenende in der Innenstadt von Bozen einen 41-jährigen Italiener kontrolliert und angezeigt. Der Mann ist schon mehrfach vorbestraft, er hatte ein Taschenmesser und eine Zange bei sich. Und ein 35-Jähriger aus Polen war in der Industriezone unterwegs, er hatte ebenfalls ein Messer bei sich, auch er wurde angezeigt. Und ein 31-Jähriger Tunesier wurde mit einem gestohlenen E-Bike angetroffen, es wurde dem rechtmäßigen Besitzer zurückgegeben, der Mann wurde angezeigt. Wir schauen nach Dänemark. Da haben Hacker das Melderegister angegriffen und sich Zugriff auf die Daten von fast 9 Millionen Menschen verschafft. Dazu gehören Namen, Adressen und Sozialversicherungsnummern. Das teilt das Ministerium mit, das für Digitales zuständig ist. Der Zugriff ist über einen erlaubten Zugang eines dänischen Unternehmens erfolgt. Dieser ist mittlerweile blockiert. Die Ermittlungen laufen. Und mit einer freundlichen Mischung aus Sonne und Wolken geht's durch den Nachmittag. Mehr zum Wetter hören Sie gleich.
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5: Jetzt auf dem Weg nach Hause noch ein bisschen Sonne tanken. Greta Gruber.
6: Vor allem von Finchgau bis ins Unterland ist noch richtig viel Sonnenschein dabei. Jetzt hat es in Sarntal 16 Grad, in Last 19, in Radein 15 und in Weißberg 17 Grad. Morgen lockern die Wolken dann auch im Bustertal etwas mehr auf. Fein sonnig im ganzen Land also. Am Nachmittag kann es vereinzelt dabei regnen. Dazu fein herbstliche Oktobertemperaturen zwischen 17 und 23 Grad.
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6: Vorsicht, Gefahrenstelle auf der Mebo. Es liegen Eisenteile Richtung Bozen zwischen der Ein- und Ausfahrt von Marling. Sie liegen ganz links an den Fahrbahnteiler angelegt. Weiterhin lange Staukolonnen auf der Brenner Autobahn Richtung Norden. Gibt's vom Brixen kommend ab Mittewald bis über den Brenner über eine Stunde Zeitverlust. Weiterhin Richtung Süden staut's am Brenner und bei Sterzing. Parallel auf der Brenner Staatsstraße 2 Kilometer Überlastungsstau bei Sterzing. In unseren Städten viel los auf den üblichen Straßen. Bozen auf der Innsbrucker, Eisackufer, Galileistraße, auch bei der Meraner Kreuzung. In Brixen zum Beispiel ist die komplette Hauptachse überlastet. Eine sichere Fahrt.
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5: Schönen Nachmittag, Südtirol. Jetzt hat unser Benefizwein für Südtirol Hilft, Lumina, ein Etikett bekommen, beziehungsweise zwei. Mit heute steht fest, wer das Siegerdesign eingeschickt hat. Wir gratulieren gleich einem Unterlandler Duo, unsere Südtiroler des Tages, nach drei Hits nonstop. Sunrise Avenue ist mit dabei, Jonas und Katy Perry, Watch It Burn.

0: 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Die Südtiroler des Tages.
1: Lumina, der Südtirol-Hilftwein, der geht in eine neue Runde und aus 80 Etikettenvorschlägen wurde ausgesucht. Sie haben gewotet und die Etiketten für den roten und weißen Lumina kommen heuer von Maika Höhle und Dominik Hell aus Neumarkt.
2: Hallo, guten Nachmittag.
3: Hallo.
1: Du, eure Etiketten, die werden bald auf tausenden Weinflaschen abgedruckt.
2: Jetzt ist es so langsam angekommen, dieses Gefühl, und es löst wirklich viel Freude bei uns aus.
3: Ja, absolut. Und man ist irgendwo auch stolz, aber hauptsächlich ist man froh, dass man da einen kleinen Beitrag machen hat können, um einfach das Projekt zu unterstützen und vielleicht einigen Menschen zu helfen.
1: Ja, es sind ja auch echt schöne Etiketten. Also zwei Hände, eine Hand auf der einen Flasche, eine auf der anderen, die sich fast berühren. Die eine rot für den Rotwein, die andere grün für den Weißwein. Und alles für Südtirol hilft für den guten Zweck.
3: Wir verfolgen das Projekt schon lang und sind froh, dass wir jetzt endlich auch in so einem mini kleinen Beitrag dazu leisten können.
2: Das Ganze soll ja natürlich auch seinen Zweck erfüllen. Und ich hoffe nur, dass es ganz, ganz viele Menschen diese Weinflaschen kaufen und damit sehr, sehr viel zusammenkommt für Südtirol hilft.
1: Ja, und du, Dominik, hast sie ja entworfen, wolltest sie aber nicht einschicken, gell? Also zum Glück, Maika, hast du da einfach gehandelt.
2: Er war sehr, sehr, sehr skeptisch und weil er ist ein Perfektionist, der Mann, aber...
3: Und irgendwann hat sie gesagt, okay, ihr habt es eingeschickt. Und ich sage, okay.
1: Ja, hat geklappt. Ihr seid die Sieger und heute unsere Südtiroler des Tages.
3: Wow, super. Das freut uns.
2: Das wolltest du schon immer.
3: Das wollte ich auch schon.
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0: Dr. Alban, einen schönen Nachmittag auf Südtirol 1. Österreicher, isländische Wurzeln, hat uns in Südtirol schon x-mal besucht und eingeheizt, hat der Hammerstimme Thorstein Einarsson. Ein genialer Typ und der ist ständig am Werkeln an seiner neuen Musik und besonders die aktuellen Songs, also das aktuelle Album, einfach wow.
1: Es hat mich musikalisch an meine Grenzen gebracht. Es war auch wirklich nicht leicht zu machen. Da ist so viel Arbeit drinnen wie in keinem Album zuvor.
0: Ja, und diese Arbeit, die zeigt er uns gleich. Somebody, Thorstein Einarsson, der gibt gleich richtig Gas. Auf Südtirol 1, einfach dranbleiben.
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1: Hallo durch die Tracy Morano, es hört Südtirol 1 und jetzt kommt mein neuer Song 2000 Miles.
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1: Tracy Morano, einen schönen Nachmittag auf Südtirol 1 mit Roland Hillebrand. Das war Musik aus Südtirol und für uns heißt es heute ab auf die Couch, relaxen und entspannen oder vielleicht doch was erleben. Es steht einiges an, das ist unser Feierabendprogramm.
2: Heint im Kino.
1: Der ehemalige Soldat James Belmont stürzt mit seinem Flugzeug mitten in der Wildnis Alaskas ab. Jetzt beginnt ein Kampf ums Überleben. Immer mit dabei James treuer Begleiter Schäferhund Odin.
3: Gut gemacht, Kumpel. Ich bring dich nach Hause. Wir müssen es wohl auf die harte Tour machen.
1: Eiserne Wildnis. Ein spannendes Abenteuer mit Brad Pitt. Heute um 19 Uhr im Cineplex Bozen und um 20.30 Uhr im Cineplex Algund.
2: Heint bei uns im Schlangengebiet.
1: Der Kofel in Kastelruth. Pferdenarren und Fans vom Wolkensteinritt kennen diesen legendären Hügel. Statt Hufdonnern wird's jetzt ganz ruhig. Am Kofel stellen aktuell einheimische Künstler, Schulklassen und Kindergärten ihre Werke zum Thema Frieden aus. Sie laden ein zum Nachdenken und Reflektieren. Evi Gasser von der Gruppe Kunst unterm Schlern.
4: Wir sehen da zum Beispiel so Mogele, so Windspiele, was hängen oder eine Weltkugel oder irgendeinen Vogel zum Beispiel gemacht, wo man kann einsitzen und dann mal so ein bisschen Richtung Zufriedenheit fliegen. Die verschiedensten Orte und Weisen eigentlich.
1: Der Eintritt ist frei und die Ausstellung läuft noch rund um die Uhr bis Ende Oktober.
5: Bei uns in Meran.
1: Wer durch Südtirols Städte und Dörfer schlendert, sieht sie. Die vielen schönen, verschnörkelten alten Wilden und gewaltigen Palazzi. Gebaut zu einer Zeit, als die Damen noch mit Schirmchen und die Männer mit Gehstock und Zylinder aus dem Haus gegangen sind. Eine Sonderausstellung im Touriseum zeigt, was der Tourismus an Weltarchitektur nach Südtirol gebracht hat. Zwischen Grand Hotel und purem Luxus. Architektur auf Reisen, noch bis 8. November im Touriseum auf Schloss Trautmannsdorf in Meran.
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4: 17:30, schöne Nachmittag Südtirol. Noch immer ist viel Geduld gefragt auf der Brenner Autobahn. Greta Gruber.
5: Richtung Norden weiterhin eine Stunde Zeitverlust von Brixen über den Brenner. Zwischen Baustellen und Überlastung staut hier immer wieder. Südwärts kurze Kolonnen schon am Brenner und dann wieder bei Sterzing. In Sterzing auch auf der Brenner Staatsstraße viel los. Es staut in beiden Fahrtrichtungen 2 Kilometer zurück. Im Fallrahmenverkehr die üblichen Straßen in unseren Städten überlastet. In Bozen ein Stau von der Innsbrucker bis in die Eisacher-Uferstraße, auch auf der Galileistraße. Statt auswärts Richtung Überet staut es ab der Meraner Kreuzung immer wieder bis nach Billhof. In Brixen stockt es von der Veneto bis in die Dantestraße.
6: Eine sichere Fahrt mit Respekt. respekt.provinz.bz.it.
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5: Sonnig geht's morgen weiter, sogar noch ein wenig freundlicher als heute. Die Wolken bleiben meist harmlos, bis auf ein paar Regentropfen am Nachmittag im Finchgau. Die Temperaturen mega fein, herbstlich bei 17 bis 23 Grad. In St. Martin in Thurn hat es jetzt 16 Grad, im Fritsch St. Jakob 11, in Hintermartell 9 und in Selwurn 18 Grad.

0: Jack Dean, Mercy, Südtirol 1 live mit Roland Hillebrand. Einen schönen Abend. Beziehungskrise, ständig streiten, da hilft oft nur die Meinung eines Experten. Einen Experten haben wir, den Südtirol 1 Beziehungscoach. Seine Ratschläge sind immer super. Okay, meistens super. Ab und zu super. Okay, viele seiner Ideen sind auch sehr riskant. Gleich wieder eine neue Comedy-Folge. Dranbleiben.
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0: 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Schönen Nachmittag, Südtirol. Wir retten wieder ein gebrochenes Herz. Obwohl diesmal gefährden wir, glaube ich, eins. Also zumindest befürchte ich es.
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24: Hola, señores y señores. Mi nombre es Don Juan Casanova de Vega. De Astra, ya manca mi morre. Der Ihre Fragen zu Ihrer Beantwortung bezieht. Zu Ihrer Beziehung beantwortet. Heute haben wir eine Mail von Harald aus dem Pustertal. Und Harald schreibt: Lieber Herr Dr. Don Juan Casanova de la Vega, de la Estrella Manca de mi amor. Ich bin nun seit 18 Jahren verheiratet und frage mich, ob ich nicht einmal einen Seitensprung wagen sollte. Was sagen Sie dazu? Nun, lieber Harald, ich frage mich, wieso du erst jetzt daran gedacht hast. Aber wurscht, wichtig ist, dass du in so einem Fall bei einem Seitensprung sehr aufpassen musst, keine Spuren zu hinterlassen. Sonst passiert dir das, was einem Bekannten von mir passiert ist. Der ist auch eines Morgens beim Frühstück gesessen und auf einmal hat ihm seine Mujer mit der Bratpfanne eins übergezogen. Hat er gesagt, au, au, was war das denn? Und sie: Ich habe einen Zettel mit dem Namen Cindy in deiner Tasche gefunden. Hat er gesagt, aber Schatz, Cindy ist doch der Name des Pferdes, auf das ich beim letzten Rennen gesetzt habe, habe ich mir aufgeschrieben. Hat sich seine Mujer ganz zerknirscht entschuldigt und ihm zum Trost ein Festmahl gekocht. Und Tag darauf sitzt er wieder bei Frühstück und seine Mujer wieder. Zack, mit der Bratpfanne auf die Birne, sagt er. Aua, was war denn das? Was ist jetzt wieder los? Sagt sie, dein Pferd hat angerufen.
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0: Charlie Puth, einen schönen Abend Südtirol. Es ist 10 vor 6 auf Südtirol 1.
1: Kaltern, immer noch keine Lösung für Tertiarkloster. Umverteilung von Flüchtlingen, sie klappt, Bozen nimmt neue auf. Und auch morgen ist es wechselhaft. Ich bin Gunde Bichler, guten Abend.
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1: Das Abkommen zur Zukunft des Tertiarklosters in Kaltern ist geplatzt. Die Vinzenzgemeinschaft hätte das Haupthaus übernehmen sollen und dort ein Haus der Solidarität errichtet. Und die Gemeinde hätte den Zubau St. Elisabeth mit 12 Wohnungen gekauft. Die Vollversammlung der Vinzenzgemeinschaft hat aber Nein gesagt. Zu den Gründen für die Ablehnung sagt Sonja Platzer, die Vizepräsidentin der Vinzenzgemeinschaft.
3: Das ist auf keinen guten Boden gewachsen. So wie das gestartet ist mit den ganzen Problemen, mit den ganzen Aussagen, mit dem ganzen Hickhack. Wir sind ein ehrenamtlicher Verein, sage ich jetzt einmal. Wir sind alles Ehrenamtliche. Ja, das ist ja dann Ärger. Wir geben ja auch weiter. Es kommen ja noch ins Widerleute, was miteinander müssen arbeiten und führen und machen.
1: Jetzt schaut es danach aus, dass die Gemeinde Kaltern die Immobilie komplett übernimmt. Mitte Oktober wird der Gemeinderat entscheiden, ob man das Vorkaufsrecht nutzt. Bei der Aufteilung von Flüchtlingsfamilien von Bozen auf andere Gemeinden ist die erste Phase abgeschlossen. 29 Gemeinden haben eine Wohnung gefunden und die meisten Familien sind schon eingezogen. In der zweiten Phase sollen bis zu 20 weitere dazukommen, um Bozen zu entlasten. Die Sozialstadträtin in Bozen, Patricia Brillo, ist aber nur zum Teil zufrieden. Das Problem sei damit nicht gelöst, weil fast täglich neue Flüchtlingsfamilien in Bozen ankommen, die untergebracht werden müssen.
4: Perché stiamo liberando effettivamente gli alberghi, ma dall'altra parte li stiamo riempiendo un'altra volta.
1: Grund ist der neue Asyl- und Migrationspakt der EU. Er sieht vor, dass Flüchtlinge in dem Land Asyl beantragen müssen, in dem sie zum ersten Mal Boden der EU betreten haben. Deshalb schicken etwa Deutschland und Österreich Familien zurück nach Italien. Und weil sie Deutsch sprechen, landen sie bei uns in Südtirol. Um Armut in Südtirol vorzubeugen, braucht es Daten, die regelmäßig erhoben werden. Das sagt das Armutsnetzwerk Südtirol, das vom Dachverband für Soziales und Gesundheit koordiniert wird. Das Netzwerk schlägt deshalb regelmäßige Erhebungen alle 4 bis 5 Jahre vor und gezielte Vertiefungen, wenn es sie braucht. Dazu würden schon Gespräche mit der Politik laufen. Armutsprävention, die wirken soll, brauche sowohl verlässliche Daten als auch Erfahrungen von Menschen und Organisationen, die sich jeden Tag mit Armut auseinandersetzen, sagt das Netzwerk. Südtirol hat eine neue Anlaufstelle für Nachtkultur. 2 Fachleute übernehmen künftig die Interessensvertretung der Nachtkultur und freien Szene. Es sind Simon Mariacher und Federico Rossi. Ihre Arbeit wird getragen vom Verein Basis Finchgau und unterstützt von der Landesregierung. Die sogenannten Nachtkulturmanager wollen vor allem zuhören, vernetzen und Lösungen finden. Es geht um Kulturbereiche, Räume und Sichtbarkeit. Und auch morgen wechseln sich Sonne, Wolken und Regenschauer ab. Mehr zum Wetter hören Sie gleich.
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0: Dieser Feierabend heute so richtig herbstlich. Greta Gruber.
12: Noch ein paar letzte Sonnenstrahlen zwischen einigen Wolken. In Jenesien hat es dabei 16 Grad, in St. Valentin auf der Heide 11, in Doblach 15 und im Flersch 14 Grad. Morgen noch ein dicken Meer Sonnenschein dabei, weniger Wolken, Regentropfen auch nur ganz vereinzelt am Nachmittag. Dazu 17 bis 23 Grad.
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12: Noch immer lange Staukolonnen auf der Brennerautobahn Richtung Norden. Von Brixen kommend ab Mittewald bis zum Brenner immer wieder Stau. Eine Stunde mehr braucht es hier insgesamt. Auf der Pustertaler Staatsstraße bei der Abzweigung nach St. Lorenzen bremst sie ein defektes Auto ein auf der Brücke. Die Polizei ist schon da, leitet sie einspurig vorbei. Es stockt kurz zurück. Innenstädten und auf den Stadtausfahrten weiterhin volle Straßen. Besonders in Bozen. Es staut von der Meraner Kreuzung bis zur Mebobrücke Eppan. Auch auf die Mebo staut es hier zurück. Heute dann noch mehrere Nachtsperren. Die erste ab 19 Uhr bis 5 Uhr auf der Gadertaler Staatsstraße, der Tunnel Pflaurenz. Zwischen 20 und 6 Uhr auf der Bustertaler Staatsstraße, der Umfahrungstunnel von Mühlbach und in Lana die Industriezone. Umleitung immer vor Ort. Eine gute Fahrt.
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0: Schönen Feierabend, Südtirol. Ja, immer wieder sperren Lebensmittelläden in den Dörfern zu, vor allem in abgelegenen Orten. Und in einem Ort, da tut sich was. Da wird abgeholfen. Wieder jetzt alles per Mausklick direkt auf den Küchentisch landet. Das hören wir gleich nach David Guetta, Ed Sheeran und Christy Sarandi. Good Old Days.

0: Alpha Will und Eva Max. Forever Young, einen schönen Feierabend auf Südtirol 1. Ja, gerade anfangen zu kochen wahrscheinlich und na, es fehlt schon wieder was. Kein Problem, kurzer Sprung ins Geschäft um die Ecke, schnell einkaufen und alles ist wieder da. In Diers geht das nicht wirklich. Seit heuer ist der Dorfladen zu. Die drei Dierser, Manuel, Daniel und Johannes, die gründen also einfach auf eigene Faust Tante Hilde, ein Online-Supermarkt aus dem Ort für den Ort. Sarah Kaufmann.
1: Gerade hier angekommen im Lager von Tante Hilde und ich muss sagen, alles schön beschriftet und sortiert. Du, Johannes, das sieht ganz nach Profiarbeit aus.
2: Wir drei sind ins kalte Wasser gesprungen mit denen, weil wir haben da umgefallen und haben selber nicht gewusst, was wir da jetzt bestellen sollen, dann noch bestellen müssen.
1: Ja, und für den Anfang unerwartet viel los. Dienstag und Donnerstag sind eure stärksten Tage. Da wird es hier wortwörtlich leer geräumt. Ja, und die Preise sind gleich wie im Supermarkt. Damit das funktioniert, verzichtet ihr fürs Erste auf etwas.
3: Wir zahlen uns aktuell selber noch kein Gehalt aus. Wir müssen nicht die ganze Zeit präsent sein. Wir müssen im Winter nicht heizen wie ein Geschäft. Das heißt, es sind einen Haufen Energiekosten, was wir uns sparen. Deswegen sind wir bei den Preisen wie ein ganz normales Einkaufsgeschäft.
1: Gut ab. Ich sehe gerade die erste Bestellung für heute. Und das scheint nicht nur was für die jüngere Generation zu sein. Die Oldies sind da auch richtig mit dabei.
2: Mehr, wenn wir uns gedenkt hätten, ältere Leute bestellen und zahlen regelmäßig. Das ist ganz interessant.
3: Wir haben Kunden, die sind über 80 Jahre alt.
1: Alles schnell und einfach. Ah, und wöchentlich gibt es auch neue Rezepte auf der Webseite. Mit einem Klick alle Zutaten in den Warenkorb. Problemloser geht's nicht und das Dorf ist auch richtig zufrieden.
0: Ja. Was die Stadt mit Deliveroo, Just Eat oder Co. kann, können die Dierser schon lange. Einen schönen Feierabend, Südtirol.

0: Wild World, Mr. Big, einen schönen Feierabend auf Südtirol 1. Aktuell laufen hier noch die Blind Editions von The Voice of Germany und die Coaches sammeln sich noch ihre Talente zusammen, um ihr Team dazu aufzustellen. Und Syed aus Bozen hat ja auch mitgemacht.
1: 3, 8, 7, 6. Und ich so, oh, okay, herauf. Dann geht's auf und dann siehst du die Lichter auf einmal, siehst du die Stiele auf einmal und musst einfach losgehen. Die Kamera läuft einfach, ne?
0: Ja. Aber es hat gut geklappt. Er wurde genommen. Jetzt warten wir noch, bis er drankommt bei den Battles. Drücken ihm ganz, ganz fest die Daumen. Er ist im Team Nico Santos. Und der hat's auch wirklich drauf als Coach. Why don't you stay? Nico Santos, gleich auf Südtirol 1. Einfach dranbleiben.
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1: Ray Dalton, Go That High.
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0: Salana. Musik aus Südtirol. Es ist 6:30.
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0: Ja, jetzt so langsam lösen sich auf der Brenner-Autobahn auch die Staukolonnen auf. Greta Gruber.
2: Nordwärts zwischen Brixen und dem Brenner stockt es nur mehr stellenweise. Aktuell besonders bei Sterzing und wieder am Brenner. 20 Minuten länger braucht es noch. Bei Bozen noch viel los, statt auswärts Richtung Überetsch. Es staut immer wieder zwischen der Meraner Kreuzung und Billhof. 10 Minuten verlieren sie hier. 3 Nachtsperren dann heute. In einer halben Stunde ab 19 bis 5 Uhr im Gadertal der Tunnel Pflaurenz und immer zwischen 20 und 6 Uhr auf der Bussertaler Staatsstraße der Umfahrungstunnel von Mühlbach und in Lahna die Industriezone.
3: Eine sichere Fahrt mit Respekt. 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
2: Morgen steht wieder ein mega Herbsttag an. Sonnig, mild bei 17 bis 23 Grad. Nur einzelne Regentropfen am Nachmittag. In der Früh starten wir bei frische 2 bis 11 Grad. Jetzt hat es bei Ihnen in Fahren noch 18 Grad. In Marienberg 12, in Kaltern 16 und in Benz 11 Grad.
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0: Take Me to Church. Schönen Abend auf Südtirol 1 mit Roland Hillebrand. Wir sind der Meinung, doppelt hält besser in jeder Lage. Mit heute wieder ein Wachmach-Doppelback am Start. Mit uns besser aufstehen.
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1: Selena Gomez, Single Soon. Schönen Abend auf Südtirol 1. Es ist 10 vor 7.
2: Zukunft des Tertiarklosters in Kaltern liegt jetzt in Hand der Gemeinde. Rabatt auf Diesel läuft aus. Preisobergrenze der Konzerne bleibt. Und morgen wird es sonnig und freundlich. Ich bin Gunde Bichler. Guten Abend.
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2: Das Gerangel um das Tertiarkloster in Kaltern geht in eine neue Runde. Die Vollversammlung der Finzensgemeinschaft hat den Kompromiss mit der Gemeinde nämlich platzen lassen. Vorgesehen war, dass die Finzensgemeinschaft das Haupthaus übernimmt und dort ein Haus der Solidarität errichtet. Dagegen war aber Stimmung gemacht worden. Die Vizepräsidentin der Finzensgemeinschaft Sonja Platzer sagt deshalb:
4: Soll es die Gemeinde nehmen, sollen sie machen und was sie möchten und wir suchen einfach in so einem Ding weiter. Es sind andere Gemeinden, die sagen, wir nehmen eigentlich. Die froh waren, wenn so eine Finzensgemeinschaft kommt und da sagen, wir möchten das bei einer Kindergemeinde machen.
2: Mitte Oktober wird jetzt der Kaltrer Gemeinderat entscheiden, ob die Gemeinde das Vorkaufsrecht nutzt und die Immobilie komplett übernimmt. Die Freiheitlichen begrüßen es, dass die Prämie für Lehrlinge künftig angehoben wird von 2.000 auf 3.000 Euro. Sie sagen aber auch, dass weitere Schritte folgen müssten. Es brauche Entlastungen für die Betriebe, was die Auflagen zur Lehrlingsausbildung angeht, vor allem bei der Sicherheit. Und die Freiheitlichen sind dafür, dass die Lehrlingsausbildung mehr Wertschätzung erfährt. Vor allem, weil sich immer mehr junge Menschen nicht für eine Lehre entscheiden, sondern für ein Studium. Der Rabatt auf Diesel von 6 Cent pro Liter ist in Italien heute komplett ausgelaufen. Trotzdem wollen mehrere Ölkonzerne an ihren Preisobergrenzen festhalten, die sie sich gesetzt haben. Eni etwa hat für seine Tankstellen einen Höchstpreis von 2,19 € je Liter Diesel und 1,99 € für Benzin festgelegt. Der Preisdeckel gilt bis Ende Oktober, er könnte aber bis zum Jahresende verlängert werden. Auch Cuvette und Tamoil wollen im Oktober am Preisdeckel festhalten. Viele deutsche Urlauber strömen heuer zum Fest der Kastelrutter Spatzen ins Schlerngebiet. Das traditionelle Spatzenfest findet diese Woche von Freitag bis Sonntag statt. Es ist die 40. Ausgabe, also ein Jubiläum. Und Frontmann Norbert Rier kehrt nach einer erfolgreichen Herzoperation und Genesung wieder zurück auf die Bühne. Alle Konzerte sind schon seit langem ausverkauft. Die Kastelrutter Spatzen gehören in Deutschland und Österreich zu den Bands mit den meistverkauften Tonträgern, nämlich über 15 Millionen. Sie führen seit Jahrzehnten die Hitparaden der volkstümlichen Musik an. Und auch morgen erwarten wir Sonne, Wolken und einzelne Regenschauer. Gleich gibt's die weiteren Aussichten.
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10: Jetzt haben wir es gerade verpasst. Vor kurzem noch traumhaft schön rote Wolken. Und das heißt ja,
1: Abendrot, Schönwetterrot, Greta Gruber.
0: Morgen geht sich untertags wieder viel, viel Sonnenschein aus. In Begleitung von einigen Wolken. Regen gibt es dabei kaum, höchstens am Nachmittag. Und dazu gehen sich für ein herbstlicher 17 bis 23 Grad aus. Jetzt hat es in Meran noch 20 Grad, genauso auch in Bozen. In Bruneck sind es 16 und in Sterzing 15 Grad.
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0: Die Überlastungskolonnen auf der Brennerautobahn Nordspur lösen sich immer weiter auf. Aktuell staut es noch ab Freienfeld bis Sterzing und am Brenner. In wenigen Minuten wird auf der Gardertaler Staatsstraße der Tunnel Pflaurenz gesperrt für Wartungsarbeiten bis 5 Uhr. Sie werden vor Ort umgeleitet. Ab 20 bis 6 Uhr ist dann einmal die Bustertaler Staatsstraße der Tunnel von Mühlbach gesperrt und in Lana die Industriezone. Gute Heimfahrt!
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1: Gemütlich durch diesen Feierabend mit James Morrison. Coldplay setzt sich zu uns auf die Couch beim Relaxen und Felix Jähn heizt gleich ordentlich ein. Gutes Faulenzen mit Südtirols beste Musikmix. Drei Hits nonstop.

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haben wir uns auf ihn gefreut. Einen schönen Abend Südtirol auf Südtirol 1. James Morrison, der hätte ja im Sommer in den Gärten von Schloss Trautmannsdorf in Meran live auf der Südtirol 1 Bühne spielen sollen. Dann war das Wetter so schlecht, alles wurde abgesagt, es hat geregnet und leider wurde auch nichts nachgeholt. Jetzt wären ein paar schöne Tage vor uns und vielleicht, wenn wir alle gemeinsam eine Mail an sein Management schreiben, vielleicht schaffen wir es ihn zu überreden, doch noch zu kommen. Schön wär's. Schönen Abend, Südtirol.

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1: Tiffany Aries, Find Me.
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1: Tiffany Harris, einen schönen Abend auf Südtirol 1. Nach einer richtigen Serie an sonnigen Tagen hat es heute flächendeckend mal geregnet. Greta Gruber.
2: Über zwei Wochen seit dem 18. September war es jetzt verbreitet trocken, stabiles Spätsommerwetter. Heute gab es ein paar Tropfen vom Finchgau bis ins Unterland und Wipptal. Große Mengen sind dabei noch nicht zusammengekommen. Maximal 10 Liter pro Quadratmeter waren es im Fitch St. Jakob.
1: Ja, und jetzt im Herbst bleibt es dabei, aber nicht bei Regen, sondern es hat sogar ein bisschen angezuckert.
2: Der erste Schnee der Saison für einige Hütten im Land, wie zum Beispiel die Heilbronn-Hütte in Schnals auf 2700 Metern, sind schon ein paar Zentimeter zusammengekommen. Bis zur Wochenmitte sind zwar weitere einzelne Regentropfen dabei, aber auch die Sonne zeigt sich wieder ein bisschen mehr.
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2: Schönen Abend, Südtirol. Morgen hat die Sonne wieder das Kommando. Greta Kuber.
3: Begleitet wird sie von meist harmlosen Wolken und wärmt auch wieder richtig fein auf. 17 bis 23 Grad sind drin. Einzig im Finchgau kann es am Nachmittag leicht regnen.

0: Man at Work, Down Under, Südtirol 1 live mit Roland Hillebrand. Und von Australien geht's mit uns ins hitzige Mexiko. Der Fußball-WM-Song Shakira. Dai, dai, jetzt brauchen wir nur noch heizen. Erledigt. Gleich auf Südtirol 1.
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1: Abnehmender Mond im Löwe. Motivation hoch 2 gibt's morgen. Romy Katterer.
2: Die Löwe-Energie bringt viel Motivation und Antrieb mit sich. Das wird Ihnen besonders im Beruflichen weiterbringen, da glänzen Sie mit viel Durchsetzungsvermögen. Ihr starker Willen wirkt sich aber auf den Kreislauf aus. Gönnen Sie sich deshalb immer gezielte Pausen und auch wenn Bestimmtes sich anstrengender anfühlt als sonst. Yoga und sanfte Bewegungen helfen da beispielsweise besonders. Beziehungen sind das Kapital des Tages. Pflegen Sie Kontakte, unternehmen Sie etwas Schönes und teilen Sie Ihre gute Laune, denn sie kommt doppelt zurück.
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1: Kamerad, Love Sober.
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Lord, schönen Abend ins Land. Ich bin Roland Hillebrand. Das war Südtirol 1 live für heute. Hier übernimmt Südtirols bester Musikmix. Wir hören uns morgen wieder. Bis dahin, schönen Abend. Macht's gut. Tschüss.

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0: Hallo durch die Tracy Morano, es hört Südtirol 1 und jetzt kommt mein neuer Song 2000 Miles. 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
1: James Blunt, Tastes Like Summer.
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1: Tiffany Aries, Find Me. You know where to find.
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1: Miley Cyrus, Days Her Sweets.
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